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1: Es tut hier Digimon. Wir drehen auf.

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2: Jetzt kommt hier Helene Fischer. 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Ich gebe auch nie auf. Ich brauche noch mehr Karten.

0: meiner Frau. Hör zu, du süße kleine Sau. Wir machen heute ne Schweinerei und gehen mal wieder Nacki-Dai.
1: Jetzt kommt hier Möhre Nacki-Dai.

jetzt geht's hier weiter mit Tom Maggart, so wie wir sehen Sieger aus. Oder anders gesagt, so wie Campino sieht der Sieger aus.

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1: Jetzt kommt hier Fritz, der Feuerwehrmann. Fritz, komm und spritz!

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1: Jetzt kommt hier Möhre 20 cm.

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Jetzt kommt hier Nina mit 99 Wet Ballons.

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1: Jetzt ist 4 Uhr und es geht weiter mit Kerstin Ott, Schlaflos.
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1: Der Tracker, der ist schlaflos im Krankenhaus. Ja, und ich bin schlaflos zu Hause.

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1: Weiter geht's mit Extra Breit. Flieger, grüß mir die Sonne.

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1: Hier Samantha Fox, Touch Me.

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1: Geht's hier weiter mit Mary Ross? Aufrecht gehen?

0: Sauerland und dachte drüber nach, dass Hühner auf der Stange.
1: Jetzt wird hier Zoff mit Sauerland.
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1: Hier, Paul Young, come back and stay.

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6: Jetzt kommt hier noch für euch Wyfield mit Sexy Eyes.

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1: Jetzt geht's hier weiter mit meinem vorletzten Lied, und zwar mein Vor-Outro. Matthias Reim und tschüss.

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Das hier ist kein schöner Rückblick. Das ist der Punkt, an dem man nicht mehr weiß, ob man hilft oder sich selbst verliert.

Am nächsten Morgen hab ich gesagt, dann schau, wie er nach Hause kommt. Ich wusste, dass du es nicht kannst und genau das war der Punkt davon.

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Du kannst mir den Morgen vorhalten. 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Es ging nie darum, jemanden liegen zu lassen. Es ging darum, dass endlich jemand versteht, was passiert.

dass ich nur teilweise zu hören bin. Ich bitte diese Entschuldigung, ich kann nichts dafür. Viele Ausfälle, so warm ist es eigentlich nicht, aber warum das wieder so ist, keine Ahnung.

Ich begrüße natürlich auch alle neu zugeschalteten Hörer hier zu meiner Sendung, gleichzeitig Vertretung. Auch wenn ich nur begrenzt erreichbar bin hier. Ich hoffe, es kommt was rüber irgendwie.

Das ist hier Mike Oldfield mit Flowers of the Forest. So langsam geht meine vertretungseigene Sendung dem Ende entgegen.

Ja, irgendwie war ich nicht drauf, aber jetzt bin ich drauf. Und zwar, jetzt hört ihr Chaos Team mit Kids, Chaos Team Tits mit der Affentant. Und danach deine Freunde, du bist groß geworden. Und Großstadtengel mit gute Laune.

ihr hört schon Crazy Folk mit Sunny Song und danach geht's dann weiter mit die Mandolinis. Ich hab heute Spaß. Danach David Pfeffer und der singende Bauernhof Du und Ich. Und Chartkids kommt mit Atemlos durch die Nacht.

0: Kacke, wie wir unsere Zeit an Blödsinn verschenken.
1: Und ihr hört schon die Punkies mit Reboot Baby. Danach Cora Winter mit Blaues Känguru. Und Ina glücklich fehlt Matze Knob mit Cordula Grün in Kids-Version. Und die jungen Single-Lateller und die Unvolker Rosinen kommen hinterher. Mit die Weltmaus, Weltraummaus.

weiter geht's jetzt hier mit Dizzy Disco mit Sandburg Fiatia und danach Frank und seine Freude Feb Miki Krause mit Mach die Robbe. Ja, und Markus Becker kommt mit Mickey Maus, wir gehen noch nicht nach Haus. Und Rolf Zilkowski kommt mit Theo, das Bananenbrot, der Bananenbrot-Song. Und Omi, Hara und Giraffenaffen kommen mit Zebrastreifen Pferd. Ich wünsche euch viel Spaß bei meiner Sendung.

Und dann geht's gleich weiter mit dem Familiensonntag ab in den Süden. Und die Minions kommen mit den Bananathong und Giraffenaffen Grobo Party. Und Felix, Hara und ja, DJ House Cat kommen mit einer Insel mit zwei Bergen. Dann die Schlümpfe, der Oberschlumpf hat eine Farm. Hier, hier, ho. Und danach kommt Holly und Fiete mit Ich behalte den Hund. Okay, ob der da. Der Holly das dann nur zulässt, dass Fiete einen Hund behält, naja, schauen wir mal.

Moin, ich bin's, der Fide. Herzlich willkommen zum Podcast Holly und Fide. In dieser Folge geht es um Ich behalte den Hund. Und wenn du Spaß verstehst, dann bist du ja genau richtig. Ich bin's, der Fide. Und der Onkel Holly ist auch dabei. Und jetzt viel Spaß bei dieser Episode.

0: Fide, du schon wieder. Na, komm rein, mach die Tür zu, das zieht.
1: Ja, Gordi, kenne ich ja schon. Sag mal, Gordi, ich muss dir was ganz Tolles erzählen.
0: Na, was hast denn jetzt schon wieder ausgefressen?
1: Nee, ich hab nichts ausgefressen, aber es ist was ganz Tolles passiert.
0: Oh ja, jetzt bin ich aber gespannt. Und was ist Tolles passiert?
1: Ich hab einen Hund gekriegt. Ganz einen süßen, ganz tollen, ganz kleinen.
0: Oh, das kann ich mir überhaupt nicht vorstellen, dass du einen Hund gekriegt hast. Wie bist du denn an den gekommen, Fide? Sag mal.
1: Ja, der ist mir zugelaufen. Auf einmal stand der vor mir.
0: Naja, also das kann ich mir nicht so richtig vorstellen. Aber jetzt mal ohne Blödsinn. Wo bist du denn an den Hund gekommen? Und wie kann das denn angehen?
1: Ja, der stand auf einmal vor mir, vor die Schule. Ich bin aus der Schule gekommen, bin um eine Ecke gebogen und da stand der Hund. Und dann wurde der mit der Sammel hinter mir hergelaufen. Und dann bin ich ihn gar nicht mehr losgeworden. Fand ich aber nicht schlimm.
0: Nee, das kann ich mir vorstellen. Und was haben deine Eltern dazu gesagt?
1: Ja, die fanden das jetzt nicht so ganz toll. Deswegen sitzt er draußen vor der Tür oder ich wollte da mal was fragen.
0: Nee, Fide. Ich nehme deinen Hund nicht auf.
1: Och, Rolli, kann er nicht ein paar Tage bei dir bleiben, bis er stubenrein ist. Und dann kann ich ihn wieder mit nach Hause bringen.
0: Du Spinnsfuhl, bis er stubenrein ist. Und ein paar Tage, das dauert viel länger als ein paar Tage, bis er nun stubenrein ist. Und deine Mutter, das war mir schon mal klar, was meine Schwester ist. Die will den stinkenden Hund, der denn immer alles vollkackt, nicht zu Hause haben.
1: Ja, das hat sie gesagt. Die hat dann gesagt, du kannst ja zu deinem Onkel gehen, vielleicht nimmt der den Hund und macht ihn stubenrein.
0: Nee, kommt ja gar nicht in Frage, dass ich mich mit deinem blöden Hund hier abmühe und den hier stubenrein mache. Außerdem habe ich gar keine Ahnung von Hunde.
1: Och, Onkel, das ist so ein Lieber, der tut auch überhaupt nichts. Und der war bei uns zu Hause auch ganz nett, der hat nur Papa seine Latschen zerdeppert, aber die hat er einfach zerkaut. Und Papa ist dann ein bisschen ausgedeckt, ne, aber nur die alten Latschen, ne.
0: Ja, genau, und das macht er dann mit meinen Latschen und mit meinen Schuhen, so weit kommt das noch wieder. Nee, nimm mal deinen Hund wieder mit und dann bring ihn mal schön ins Tierheim.
1: Och, Rolli, den will ich nicht ins Tierheim bringen. Der gehört nicht ins Tierheim. Der gehört zu mir. Das ist mein Kumpel. Der kriegt auch einen Namen von mir.
0: Na, wie soll er denn heißen?
1: Vielleicht Willi? Ja, Willi ist ein schöner Name, ne?
0: Naja, geht so, ne? Aber ist ja egal, ist ja dein Hund. Aber nimm ihn wieder mit. Ich mach dir nicht stubenrein. Kommt gar nicht in Frage.
1: Och, Rolli, kannst du ein paar Tage auf meinen Hund aufbauen? Der Willi ist ein ganz Lieber. Der macht überhaupt nichts, außer dass er Schuhe gerne macht.
0: Ja, und dann habe ich keine Schuhe mehr in der Hand. Nee, Fide, das kommt gar nicht in Frage. Übrigens, sucht ihn denn keiner? Hat er keinen Halsband?
1: Doch, ein Halsband, da habe ich ein Band umgebunden, damit ich ihn mitnehmen konnte. Aber ich habe noch nicht geguckt, was auf dem Halsband draufsteht.
0: Aha, jetzt geht das los. Da solltest du vielleicht mal nachgucken, ob da eine Marke dran ist und der vielleicht zu jemandem gehört. Und dann muss man nämlich bei der Polizei mal nachfragen. Die wissen das nämlich, wem der Hund gehört. Die können das rausfinden. Oder die Tierärztin oder der Tierarzt kann das auch rausfinden. Da gibt nämlich so ein Register, wo die Hunde registriert sind. Und dann kann man auch seinen Besitzer finden.
1: Ja, ich will ja gar nicht seinen Besitzer finden. Ich will ja den Willi behalten. Das will ich gar nicht.
0: Ja, aber Fide, das geht ja nicht anders. Du kannst den Hund ja nicht einfach behalten. Der gehört ja irgendjemand und vielleicht ist da ein anderer Junge oder ein anderes Mädchen. Das weint jetzt und sucht seinen Hund und du hast hier den Hund angeschleppt und willst ihn behalten. Das geht doch nicht.
1: Doch, das geht. Der Willi, der ist ein ganz Lieber, außer dass er Schuhe macht. Aber nee, ich will ihn gerne behalten, weißt du? Dann habe ich auch endlich einen Spielkameraden.
0: Na, du hast doch genug Spielkameraden. Außerdem kommst du ja dauernd bei mir eingeschissen. Also nee, Fide, das kannst du nicht machen. Da musst du mit zur Polizei gehen und ihr müsst rausfinden, ob der eine Hundemarke hat. Denn wenn der registriert ist und da Steuern gezahlt werden, dann kann man auch rausfinden, wem der Hund gehört.
1: Ach Mensch, ich will den Willi doch behalten. Das ist so netter, außer mit den Schuhen, aber sonst würde ich den gerne behalten. Was meinst du nicht, dass ich den behalten kann, Onkel Holly?
0: Nee, Willi, glaube ich nicht, dass du den behalten kannst. Aber weißt du, ich mach dir einen anderen Vorschlag. Ihr findet raus, wem der Willi gehört oder wie der auch immer heißt. Und dann gucken wir mal im Tierheim, ob wir dich für einen anderen Hund finden, wenn deine Mutter damit einverstanden ist.
1: Oh ja, das wäre toll. Dann kriege ich meinen eigenen Willi und ganz ohne Suchen, das wäre ja vielleicht klasse. Aber ja, also okay, dann müssen wir mal rausfinden, wem der Willi gehört, ne? Oder vielleicht heißt er ja auch gar nicht Willi. Aber dann kriege ich einen eigenen Hund und du gehst ja mit mir ins Tierheim und suchst einen aus, ne?
0: Fide, ich hab gesagt, wenn deine Mutter und dein Vater damit einverstanden sind, dann gucken wir, ob wir für dich ein Fide oder sowas ähnliches finden. Ja, vielleicht heißt er ja dann auch Fide.
1: Nee, Fide kann er nicht heißen, so heiß ich ja schon. Das gibt ja ein heilloses Durcheinander. Nee, das geht nicht. Einer kann nur Fide heißen und das bin ich. Der heißt dann Willi und sonst gar nichts.
0: Ja, ist ja gut. Kann er ja auch gerne heißen. Aber erstmal musst du rausfinden, wie der Hund heißt, den du gefunden hast und einfach mitgenommen hast. Und dann kümmern wir uns um den Rest. Und dann, wenn deine Eltern damit einverstanden sind, dann gucken wir mal im Tierheim, ob wir nicht so einen kleinen Rabauken für dich finden, mit dem du dann durch die Gegend ziehen kannst. Aber ich mach den nicht stubenrein. Das macht ihr gefällig selber.
1: Oh, ich glaube, dann wird das nichts mit dem einen Hund. Mama hat gesagt, nur wenn der stubenrein ist, kommt er bei uns in der Bude. Sonst will sie das nicht. Es gibt keine Ausnahme, hat sie gesagt.
0: Ja, dann gibt's ja noch eine andere Möglichkeit. Du gehst ins Tierheim und fragst, ob du da nicht Hundesitter werden kannst.
1: Was ist das denn? Hundesitter?
0: Ja, dann bist du dann einer von den Kids, die dann immer mit Hunde spazieren gehen. Du führst die Hunde dann zum Spazierengehen aus, damit die Auslauf haben. Und darüber freuen die Hunde sich auch. Und wenn du dann irgendwann einen findest, der vielleicht sogar schon stubenrein ist, den kannst du ihn ja vielleicht mit nach Hause nehmen.
1: Oh ja, das ist eine tolle Idee, Onkel Holly. Da hast du eine super tolle Idee gehabt. Ich gehe dann jetzt gleich ins Tierheim und guck mal, ob ich da nicht Hunde ausführe.
0: Nee. Du kümmerst dich jetzt erstmal hier um deinen Willi. Schlepp den hier, lass ihn hier jetzt nicht sitzen. Und dann suchst du da für den richtigen Besitzer. Und dann kannst du dich im Tierheim melden und fragen, ob du da Hunde mal ausführen kannst.
1: Okay, Onkel Holly, machen wir das so. Ich gehe dann jetzt mal und suche für den Willi sein Zuhause. Und dann gehe ich aber gleich ins Tierheim und versuche den Hunde auszuführen. Und wenn ich denn einen gefunden habe, der mein neuer Willi wird, dann komme ich vorbei und zeige ihn dir.
0: Ja, aber nur, wenn er nicht an meine Schuhe geht und mir nicht meine Latschen auffrisst, ne? Sonst brauchst du hier gar nicht eingeschissen kommen.
1: Okay, Mauli. Bis dann, ne?
0: Vielen Dank, dass du uns auch in dieser Folge...
2: Ja, der arme Fiete darf aber doch nicht den Hund behalten. Nee, fremde Hunde behält man ja auch nicht. Weiter geht's jetzt mit Hurra, Kinderlieder, alle meine Entchen. Danach Top Kids mit 99 Luftballons. Und dann folgt noch Vincent Weiss mit Feuerwerk. Und wenn ihr Vincent Weiss mal live sehen wollt, dann müsst ihr heute nach Eckernförde fahren. Dort ist Vincent Weiss an der Strandparty, genau. Also, Hinder und Vincent Weiss eben halt live sehen. Ich wünsche euch viel Spaß bei meiner Sendung.

geht's hier weiter mit Gummibär, der Gummibär mit Nuki Nuki. Dann aus Sommer, Sommerland und die Kita-Frösche und das extra für den Tommy. Ich habe einen klangen Papagei, genau. Die Draufgänger und Isa glücklich, ein Elefant am Beckenrand.

Jetzt hier weiter mit Licht der Kinder. Alle Kinder haben Träume. Danach Lucia ruft mit der Indianer-Clown und die Indianerfrau. Danach Tanzalarm Kids mit Auf der Alm und Unter der Alm. Und Metallkinder kommen dann hinterher mit Wir lieben die Stürme. Viel Spaß bei meiner Sendung.

Und ihr hört jetzt Metallkinder, wir lieben die Stürme. Danach Vater Abraham, was wird mein, fragt der Schlumpf. Und dann kommt Spangebob Schwankopf mit Bist du da, Thaddäus. Und Schlagerkids kommt noch hinterher mit Regenbogenfarben.

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Und nun habe ich noch Reinhard Horn mit Affenpalmen-Twist und danach Wilma mit Tulpen aus Amsterdam und danach melde ich mich dann wieder.

0: Der Song zur Fußball-WM 2026. Bonaboy aus Westafrika und Shakira aus Kolumbien. Dai Dai. Ein richtig großer Hit ist das im Moment in ganz Europa, in der Welt. Unser erstes Powerplay war das.
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0: Ganz ehrlich, wir haben Sommerzeit. Und da ist es gar nicht so einfach, neue interessante Titel zu finden, sogar weltweit nicht, die man hier im Soundtrack vorstellen könnte. Darum spielen wir heute dann ein paar Klassiker, ein paar Golden Oldies mehr. Dennoch, wir sind fündig geworden und haben einige neue Titel dabei. Und der erste Titel heute, der kommt aus den USA.
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0: Hier ist eine neue, junge Sängerin aus den USA. Sie heißt Stella Lifty und der Titel Boston.

0: Neue Musik aus den USA, Stella Lifty heißt die Dame. Ein Hit bereits in Amerika, Boston und vielleicht auch bald bei uns hier in Europa.
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0: Er zählt derzeit zu den erfolgreichsten Künstlern Miles Smith und Hold Me in the Dark.
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0: Dreadlock Holiday war ein großer Hit in den 70er Jahren für 10cc. Das hier ist ein Dance-Klassiker von Tenso Project 2002, Love Does Sunshine.

0: ein Dance-Klassiker. 2002 ein Ibiza-Hit. Intenso Project. On Love the Sunshine.
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0: Und ein weiteres Extra heute. Längst vergessen. Musik aus Italien. 1980. Pupo und Forse.

0: lange vergessen, aber heute wieder gehört. Hier im Soundtrack einer der großen Italo-Hits 1980. Pupo und Forse.
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0: Hallo und willkommen zum zweiten Block des heutigen Soundtracks deines Lebens. In den nächsten 30 Minuten der Blick wie üblich auf die britische Hitparade und auch auf die Billboard Hot 100 Airplay Country Charts.
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0: Und wir haben Zeit für unser nächstes
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0: mit Pharrell Williams und seinem großen Hit 2004, Drop It Like It's Hot. Und das hier... ist eine Soul-Legende, Chaka Khan, 1984, I'm Every Woman. Snoop Dogg und Chaka Khan haben sich jetzt zusammengetan und eine gemeinsame Single produziert. Boogies in My Soul heißt das Ganze. Und das Ganze gefällt uns so, so gut. Hier ist das Prädikat.
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2: Schönen guten Morgen, kurz nach 10 in deinem Lieblingsradio. Schön, dass du mit dabei bist, schön, dass du eingeschaltet hast. Heute wieder am Hitzesonntag. Jawohl, ja. Die Hitze ist zurück. Wir haben die passende Abkühlung für deinen Sonntagvormittag. Jetzt mit Yearbooks und Babylon und davor Generai mit It Is What It Is. Schönen guten Morgen.
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0: Sonntagvormittag hier in deinem Lieblingsradio. Schön, dass du mit dabei bist. Schön, dass du eingeschaltet hast. 10 Uhr und fast schon 11 Minuten. Die perfekte Zeit für unsere Trompeten. Wir haben Sonntag, den 12. Juli 2026, 10 Uhr und gleich 11 Minuten. Das hier ist einfach Essig, deine Late Morning Show Deutschlands, immer sonntags von 10 bis 12 hier in deinem Lieblingsradio und damit welcome, jawohl, ja. Ich freue mich immer tatsächlich sehr auf diese Sendung, denn ich kann machen, was ich will. Ich suche mir die Musik raus, die ich will. Eventuell kommen noch ein paar Musikwünsche mit dazu, ja, okay. Aber ich suche mir die Themen raus und ich rede einfach zur Welt und ihr hört mir zu und könnt fast nichts machen, außer ein- und ausschalten. Ich hoffe natürlich, ihr bleibt dran. Bis 12 Uhr sind wir hier am Start. Ja, und ich würde sagen, aktuell ist ja draußen noch recht angenehm, obwohl die Sonne schon ordentlich brutzelt hier vor den Toren des Studios. Ja, genießen wir es. Die musikalische Abkühlung gibt's hier bei uns jetzt bis 12 in deinem Lieblingsradio.
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Sonntagvormittag hier in deinem Lieblingsradio. Also wenn wir ehrlich sind, der besseres Grillwetter kann man sich im Moment ja kaum wünschen. Die Sonne knallt, die Terrassen wird zum zweiten Wohnzimmer. Im Supermarkt sind die Grillkohleregale halb leer und spätestens ab 18 Uhr riecht die ganze Nachbarschaft nach Bratwurst, Steak und Kräuterbutter. Es gibt zwei Geräusche, die den Sommer perfekt beschreiben. Das Zischen eines kalten Getränks und das erste Zisch, wenn das Grillgut auf den Rost kommt. Und genau jetzt müssen wir über ein kleines Grillgeheimnis sprechen, denn es gibt tatsächlich eine Wurst, die bei all dem Sommerglück lieber zuschauen sollte, als mitzumachen. Das ist das Wiener Würstchen. Ja, klingt erstmal völlig absurd. Der Name sagt doch quasi schon Wurst und Wurst heißt gleich Grill. Aber genau das stimmt eben nicht, denn Wiener Würstchen gehören streng genommen eher in den Topf als auf die Kohle. Der Grund ist tatsächlich gesundheitlicher Natur, denn Wiener Würstchen sind, genau wie Bockwürste, Kasseler oder auch Leberkäse, meist mit Nitritpökelsalz hergestellt. Wenn solches gepökelte Produkte richtig heiß gegrillt werden, können sogenannte Nitrosamine entstehen. Die gelten als gesundheitlich bedenklich und deshalb raten Ernährungsexperten davon ab, Wiener direkt über die Grillhitze zu legen. Das erklärt übrigens auch, warum Wiener Würstchen immer so geschniegelt aussehen. Die sind eher Team Wellnessbad als Team Flammeninferno. Wer also heute Abend den Grill anschmeißt, greift besser zur klassischen Bratwurst oder anderen frischen Grillwürstchen. Die fühlen sich auf dem Rost pudelwohl. Die Wiener dürfen derweil ganz entspannt ihr heißes Wasser genießen, quasi Wellness statt Extremsport. Und falls ihr jetzt schon mit der Grillzange neben dem Rost steht und euch fragt, Mist, welche Würstchen habe ich eigentlich gekauft? Ein kurzer Blick auf die Zutaten, der hilft meistens, steht Nitritpökelsalz drauf, dann lieber nicht grillen. Also, genießt das fantastische Grillwetter, lasst euch Burger, Gemüse, Steaks und Bratwürste schmecken und gebt dem Wiener Würstchen heute einfach frei. Die haben sich ihren Wellness-Tag schließlich auch verdient.

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1: Schauen wir mal aufs Wetter und heute am Sonntag, da ist ganz ähnliches Wetter angesagt wie am Samstag, also gestern. Oft sonnig und nur hier und da ein paar lockere Wolken. Im Osten mitunter wolkiger, aber höchstens vereinzelte Schauer sind dort möglich. Temperaturtechnisch bewegen wir uns heute zwischen 21 bis, Achtung, 36. Ja, 36 steht hier auf meinem Zettel. 36 Grad, der Wahnsinn. Morgen am Montag, oft sonnig oder nur locker bewölkt. Im Norden und Osten teilweise mal kompaktere Wolken und einzelne Schauer oder Gewitter. Möglich Temperaturen dann nochmal einen Ticken wärmer, 22 bis 37 Grad. Und am Dienstag viel Sonnenschein und vor allem im Süden und Osten ein paar Wolkenfelder, nur vereinzelt Schauer oder Gewitter, 23 bis 37 Grad. Ein anderes Wetterphänomen ist, wenn man zum Beispiel die Stadt Hust aktuell eingibt und dann auf die 16 Tage Vorausblick geht, findet man plötzlich Temperaturen von bis zu 45 Grad. Dann Ende Juli. Jetzt bin ich mal gespannt, ob das wirklich hier kommen soll. Das wäre ja der Wahnsinn. Da kann man sich ja wirklich nur zu Hause einschließen und hoffen, es geht schnell vorbei. Jetzt aber erstmal temperaturtechnisch zu 37 Grad. Da sind wir noch ein bisschen weg von 45. Ich will jetzt auch keine Hektik oder keine Panik auslösen, aber tatsächlich, wetter.com sagt das voraus. Zum Beispiel für die Stadt Rust oder Freiburg oder auch Karlsruhe mit über 40 Grad. Schauen wir mal, ob das wirklich so kommt. Wir hoffen mal nicht. Denn die Wälder und die Böden und die Gräser sind ja alle sehr, sehr, sehr, sehr gelb und ausgetrocknet. Die können auch mal ein bisschen Wasser vertragen. Hier ist einfach Essig, deine Late-Morning-Show Deutschlands, immer sonntags von 10 bis 12 in deinem Lieblingsradio. Ja, und bei uns gibt es jetzt Musik. Mit dabei ist Burna Boy und Shakira, Die Die, David Guetta, Alok und Sick Figure mit Run Run River und davor Kygo, ganz neu, mit Max McKnown, Take Me Back.

Mal ehrlich, wenn ich sage, Tomatensalat ist eigentlich Obstsalat, würdest du das mir glauben? Gleich klären wir eine Frage, bei der vermutlich die Hälfte von uns jahrelang falsch lag. Was ist eigentlich der Unterschied zwischen Obst und Gemüse? Und Achtung, danach schaut ihr euren Einkaufskorb mit ganz anderen Augen an. Gleich hierbei, kurze Frage, kurze Antwort, Alltagsfragen, leicht erklärt, hier in der Show. Davor noch Musik von Taylor Swift. I knew it, I knew you.

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1: Heute mit der Frage, was ist eigentlich der Unterschied zwischen Obst und Gemüse? Es gibt diese Diskussionen, die kommen garantiert irgendwann immer auf den Tisch. Gehört die Ananas auf die Pizza? Ist der Krapfen ein Berliner oder ein Pfannkuchen? Und dann gibt es noch die Frage, ist die Tomate Obst oder Gemüse? Die meisten sagen wahrscheinlich Gemüse. Schließlich liegt sie im Supermarkt zwischen Gurken, Paprika und Salat. Und niemand bestellt im Restaurant einen Obstsalat und erwartet Tomaten mit Mozzarella. Botanisch betrachtet sieht die Sache aber ganz, ganz anders aus. Da interessiert niemanden, ob etwas süß schmeckt oder neben den Zwiebeln im Regal liegt. Für Pflanzen zählt nur, wo kommt die Frucht her? Die Regel ist eigentlich ganz einfach. Entsteht etwas aus einer Blüte, enthält Samen oder Kerne, dann ist es Obst. Und genau deshalb gehört Tomaten zum Obst. Genauso Gurken, Paprika, Kürbisse, Zucchini und auch Auberginen. Alles das ist eigentlich Obst. Und jetzt wird's noch verrückter. Tomaten und Gurken sind aus botanischer Sicht sogar Beeren. Ich weiß, damit ist der Obstsalat endgültig komplett. Gemüse dagegen sind Pflanzenteile, die keine Früchte sind. Also zum Beispiel Wurzeln wie Karotten oder Pastinaken, Blätter wie Salat oder Spinat oder Stängel und Sprossen. Spargel zum Beispiel auch. Da geht es also nicht um den Geschmack, sondern darum, welchen Teil der Pflanze wir eigentlich essen. Warum nennen wir dann Tomaten dann trotzdem Gemüse? Ist ganz einfach, in der Küche wird anders sortiert als in der Botanik. Alles, was eher herzhaft zubereitet wird, landet kulinarisch beim Gemüse. Was süß ist oder im Dessert endet, gilt als Obst. Das ist für den Speiseplan ganz einfach praktischer als ein Botanikstudium beim Einkaufen. Das Beste an der Geschichte, mit diesem Wissen könnt ihr heute Abend beim Abendessen für ordentlich Verwirrung sorgen. Einfach ganz ernst sagen, ich hätte gerne noch etwas Obst. Und dann greift ihr zur Schüssel mit Tomaten, Gurken und Paprika. Rein wissenschaftlich kann euch niemand widersprechen. Also, botanisch ist die Tomate Obst, kulinarisch bleibt sie natürlich Gemüse. Wir wissen jetzt wenigstens, warum wir noch nie Erdbeeren neben den Gurken im Supermarkt gefunden haben. Kurze Frage, kurze Antwort, Alltagsfragen leicht erklärt, auch wieder nächste Woche hier in der Show.

Willkommen zum WM-Update. Eine weitere Woche ist vorbei und inzwischen sind wir in der Phase angekommen, in der jeder Fehler ungefähr so beliebt ist wie Regen beim Grillfest. Deutschland schaut inzwischen von zu Hause zu. Die Couch hat sich als erstaunlich stabiler Austragungsort erwiesen. Dafür liefern die verbleibenden Teams Fußball auf höchstem Niveau und manchmal auch Nervenkrieg Deluxe. Fangen wir mal mit Frankreich an. Die Equipe Tricolore machte gegen Überraschungsteam Marokko kurzen Prozess und gewann souverän mit 2:0. Der marokkanische Traum vom nächsten WM-Märchen ist damit geplatzt, aber spätestens seit Katar 2022 weiß jeder, Marokko gehört endgültig zur Weltspitze. Spanien setzt sich im europäischen Duell gegen Belgien mit 2:1 durch. Die Belgier hatten sich durch das Turnier gekämpft, doch diesmal war Schluss. Die sogenannte goldene Generation wird langsam eher zur platinfarbenen Generation. Dann kam das vielleicht spektakulärste Viertelfinale. Letzten Abend England gegen Norwegen. Norwegen ging durch Andreas Schjelderup in Führung. Ganz England hielt kurz den Atem an, vermutlich sogar die Tauben auf dem Trafalgar Square. Ja, doch dann kam Jude Bellingham, erst der Ausgleich, später in der Verlängerung auch noch das Siegtor zum 2:1. Zwei Tore, Halbfinale erreicht und ganz England diskutiert trotzdem darüber, dass die Mannschaft eigentlich besser spielen müsste. Traditionen muss man schließlich pflegen. Nicht weniger dramatisch verlief das Duell zwischen Argentinien und der Schweiz heute Nacht, besser gesagt heute Morgen. Messi servierte zunächst einen Eckball zum 1:0. Die Schweiz glich aus und schnupperte an der Sensation. Dann flog Breel Embolo nach einer umstrittenen VAR-Entscheidung vom Platz. In der Verlängerung schlug Argentinien gnadenlos zu. Julian Alvarez und Lautaro Martinez machten mit zwei späten Treffern alles klar. 3:1 und Lionel Messi belebt weiter seinen Traum von der erfolgreichen Titelverteidigung. Damit stehen die Halbfinale fest. Frankreich gegen Spanien und England gegen Argentinien. Oder anders gesagt, 4 Fußballgroßmächte, 4 Nationen mit riesigen Erwartungen und mindestens 40 Millionen Hobby-Bundestrainer, die genau wissen, wie man es besser machen würde. Übrigens, der VAR hat ja auch diese Woche wieder reichlich zu tun. Mittlerweile dauert ein Torjubel oft so lange, dass manche Fans vorsichtshalber erst einmal den Kaffee holen, bevor sie sich freuen. Sicher ist sicher. Und während Lionel Messi weiter Rekorde jagt und Jude Bellingham spielt, als hätte er den Akku eines Elektroautos eingebaut, wächst die Spannung von Tag zu Tag. Noch 4 Teams, noch 4 Spiele und am Ende wird wieder eine Nation behaupten, sie habe es schon immer gewusst. Das war die WM-Woche. Die Bühne wird kleiner, die Stars werden größer und spätestens jetzt zählt nicht mehr, wer den schönsten Fußball spielt, sondern nur noch, wer am Ende den Pokal in die Höhe stemmen darf. Wir sind gespannt auf nächste Woche, dann findet ja am 19. Juli, also heute einer Woche, findet ja das Finale statt. Mal gucken, was wir in der nächsten Show nächste Woche so zu berichten haben.

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2: Ja, das bin ja dann wohl ich. Gerade eben haben wir schon über die WM gesprochen, sprechen gleich nochmal darüber, besser über die FIFA, denn die versucht wieder, jeden Euro irgendwo rauszupressen. Wie, wieso, weshalb, warum, erfährst du gleich hier in der Show. Davor aber Par of Stellar mit Black Lilies und davor alle Farben und Melodie. Voices, schönen guten Morgen.
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Die FIFA hat mal wieder bewiesen, wenn irgendwo noch ein Euro rumliegt, findet sie ihn oder pflückt ihn einfach vom Rasen. Denn jetzt wird tatsächlich der Rasen vom WM-Finale verkauft. Kein Witz, das Endspiel ist noch nicht einmal angepfiffen, aber der heilige Rollrasen ist schon im Vorverkauf. Für schlappe 390 Euro bekommt ihr ein kleines Stück Grün, fein eingegossen in einen Acrylblock. Dazu gibt es sogar einen USB-Stick mit Echtheitszertifikat. Da weiß man wenigstens ganz offiziell, ja, das ist echtes Premium-Glas. 390 Euro, dafür bekommt man im Baumarkt ungefähr einen halben Vorgarten oder beim Gärtner mehrere Quadratmeter Rollrasen. Aber der hat eben den entscheidenden Nachteil, da ist noch kein Weltmeister drüber gerannt. Und wer richtig tief in die Taschen greifen möchte, es gibt sogar Luxusversionen für bis zu rund 2500 Euro mit zusätzlich Extras für echte Sammler. Offenbar gilt bei der FIFA inzwischen, je kleiner das Rasenstück, desto größer der Kontostand des Käufers. Aber mal ehrlich, wenn wir damit anfangen, wo hört man denn da auf? Nach der WM gibt es dann vielleicht den Original-Elfmeterpunkt im schicken Bilderrahmen, die Eckfahne als Stehlampe fürs Wohnzimmer, Stadionluft in der limitierten Duftkerze, Finale Edition oder Originalreifenspuren vom Mannschaftsbus liebevoll konserviert im Bilderrahmen. Wie wäre es mit einem exklusiven Stück Tornetz? Natürlich nur dort, wo der Siegtreffer eingeschlagen ist. Der Mittelkreis als Teppich, ein Schuhabdruck eines Weltmeisters in Goldoptik oder 50 Gramm Original-Konfetti vom Pokaljubel, handsortiert, versteht sich natürlich. Und wenn die FIFA wirklich alles ausschlachtet, dann kommt als nächstes wahrscheinlich authentischer Finalschweiß, abgefüllt in 30 Milliliter Flakons. Sammlerobjekt, limitierte Auflage, nur 999 Euro. Dabei gibt es im offiziellen FIFA-Shop ja ohnehin schon fast alles. Replikatickets, Mini-Pokale, Pins, Schlüsselanhänger, Schals, Maskottchen, Poster, Fußbälle und jede Menge Fanartikel. Eigentlich fehlt nur noch das, ich habe mein Sparbuch im FIFA-Shop gelassen, T-Shirt. Bleibt also nur eine Frage, was kommt als nächstes? Der Schatten des WM-Pokals? Ein Original-Grashalm mit VIP-Zugang? Oder verkauft die FIFA beim nächsten Turnier einfach gleich den Anstoß? Eins muss man ihr lassen, aus Rasengeld zu machen, darauf musst du erstmal kommen.

0: Philipp Porcel kann auch freundlich, ja, nicht nur Melancholie, sondern auch positive Energie. Etwa 81% der Menschen hierzulande haben regelmäßig Rückenschmerzen. Bewegung und Sport können dagegen helfen, doch vielen fehlt einfach die Zeit und die Motivation, wie eine aktuelle Befragung zum Thema zeigt. Was wir auch im Kleinen tun können, um unseren Rücken etwas Gutes zu tun und Schonhaltung zu vermeiden, das weiß meine Kollegin Annabelle Kopp.
1: Rückenschmerzen werden oft durch langes Sitzen, Stress oder Bewegungsmangel begünstigt. Häufig spielen auch schwache Muskeln eine Rolle. Wer Schmerzen hat, nimmt zudem oft eine Schonhaltung ein. Genau das ist aber das Problem, sagt Physiotherapeut Professor Joachim Merck.
2: Muskuläre Verspannungen werden dadurch nicht besser und Schmerzen statt weniger oft stärker. Daher ist wichtig, mit gezielten Bewegungen die Verspannungen zu lösen und wenn nötig auch mit Schmerzmitteln oder Wärme dagegen zu arbeiten, um aus den oft unbewussten Schonmechanismen rauszukommen.
1: Für einen gesunden Rücken ist nicht nur die Muskulatur entlang der Wirbelsäule wichtig, sondern der gesamte Rumpf. Besonders die Bauchmuskeln sorgen für Stabilität. Vorbeugen können wir ganz einfach in unserem Alltag.
2: 15 Minuten verteilt auf den ganzen Tag können schon viel bewirken. Was auch hilft, ist das Dauersitzen zu unterbrechen, Treppen zu steigen. Und für manche Jobs sind auch höhenverstellbare Schreibtische sinnvoll.
1: Die Muskulatur will entspannt werden. Und das geht eben mit Bewegung, statt sich bequem auf die Couch oder ins Bett zu legen.
2: Wenn das aber kurzfristig nicht hilft, kann man auch mit Schmerzmitteln helfen. Wirksam und gut verträglich ist zum Beispiel Doc-Ibuprofen-Schmerzgel aus der Apotheke. Es wird dann direkt auf die schmerzende Stelle aufgetragen und wirkt deshalb lokal und gezielt da, wo es notwendig ist. Und wenn dann die Schmerzen bleiben, dann gilt es, die Ursache ärztlich abzuklären.

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1: Wir schauen gemeinsam aufs Wetter. Heute am Sonntag ganz ähnliches Wetter wie gestern am Samstag. Oft sonnig und nur hier und da ein paar lockere Wolken. Im Osten mitunter wolkiger, aber höchstens vereinzelt ein paar Schauer. Temperaturtechnisch bewegen wir uns heute zwischen 21 und 36 Grad. Morgen am Montag oft sonnig oder nur locker bewölkt. Im Norden und Osten teilweise mehr kompaktere Wolken. Und einzelne Schauer oder Gewitter sind dann möglich. Temperaturen dann nochmal einen Ticken wärmer, 22 bis 37 Grad. Und am Dienstag viel Sonnenschein und vor allem im Süden und Osten ein paar Wolkenfelder. Nur vereinzelt Schauer oder Gewitter, 23 bis 37 Grad. Und wir können auch noch kurz auf den Mittwoch schauen. Viel Sonne im Süden, vor allem über dem Bergland, einzelne Schauer oder Gewitter. Dann bis 36 Grad. Hier ist einfach Essig, deine Late-Morning-Show Deutschlands, immer sonntags von 10 bis 12 hier in deinem Lieblingsradio. Und wir schauen gleich mal noch drauf, warum das Wetter gerade so krass warm ist und warum wir von dieser Hitze nicht mehr wegkommen. Das Ergebnis, die Auflösung, gleich hier in der Show nach Musik von Alesso und One Republic, In Your Eyes. Mit dabei ist Millennium Kid und JBS Beats, vielleicht und Super High und Nika mit Following the Sun. Schönen Sonntagvormittag, kommt gut in diesen Sonntag.

Deutschland steht vor der nächsten Hitzewelle. Schon heute wird es vor allem im Südwesten mit bis zu 36 Grad hochsommerlich. An den Küsten bleibt es mit 20 bis 26 Grad zwar etwas angenehmer, doch auch dort zeigt sich häufig die Sonne. Einzelne Wärmegewitter sind zwar nicht ausgeschlossen, insgesamt dominiert aber trockenes und sonniges Sommerwetter. Verantwortlich dafür ist ein kräftiges Hochdruckgebiet, das sich über Mitteleuropa festgesetzt hat. Es wirkt wie ein Schutzschild gegen Tiefdruckgebiete und hält Regenwolken weitgehend ab. Gleichzeitig strömt aus Spanien und Frankreich immer wieder sehr warme Luft nach Deutschland. Weil die Sonne nahezu ungehindert scheint und der Wind meist nur schwach weht, heizen sich Böden, Häuser und Innenstädte Tag für Tag weiter auf. Das macht sich nicht nur tagsüber bemerkbar, nein, vor allem in den Städten werden auch die Nächte zunehmend belastend. Vielerorts kühlen die Temperaturen kaum noch unter 20 Grad ab. Meteorologen schreiben davon von sogenannten tropischen Nächten. Der Körper kann sich dadurch schlechter von der Hitze erholen, was vor allem für ältere Menschen, Kinder und Menschen mit Vorerkrankungen zur Belastung werden kann. Zum Wochenstart legt die Hitze sogar noch einmal nach. Vor allem im Westen und Südwesten sind verbreitet 35 bis 36 Grad möglich, lokal sogar noch etwas mehr. Erst in der zweiten Wochenhälfte könnte sich wieder einzelne Tiefdruckgebiete bemerkbar machen. Dann steigt zwar die Wahrscheinlichkeit für Gewitter und kräftige Schauer, gleichzeitig könnten die Temperaturen aber zumindest etwas zurückgehen. Bis dahin heißt allerdings weiter schwitzen. Experten raten, ausreichend zu trinken, direkte Sonne in der Mittagszeit möglichst zu vermeiden und Wohnräume in den kühleren Morgen- und Abendstunden zu lüften. Wer Sport oder körperliche Arbeit im Freien plant, soll das möglichst in die frühen Morgenstunden verlegen. Die Sommerhitze bleibt also noch einige Tage erhalten und sie dürfte vielerorts ihren Höhepunkt erst zur Wochenmitte tatsächlich erreichen.

Lukas Graham und Zack and Trance hier am Sonntagvormittag in einem Lieblingsradio. Wir haben es jetzt kurz vor 12. Das bedeutet, diese Sendung, die neigt sich dem Ende entgegen. Auch das bedeutet, dass wir uns aber nächste Woche selbstverständlich wieder hören. Selbe Stelle, selbe Welle von 10 bis 12 Uhr hier in deinem Lieblingsradio gibt's wieder einfach Essig, deine Late-Morning-Show Deutschlands. Ich bin raus, wünsche dir eine schöne Woche, gute Schwitzen und denk immer daran, du bist gut genug. Egal was du tust, du bist gut genug. Schönen Sonntag und schöne Woche. Tschüss!

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1: Jetzt kommt hier Höhner, Viva Colonia, das Zimmer dabei.

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1: Jetzt geht's weiter mit Kerstin Ott, mit Mädchen.

0: weiter geht's mit Micky Krause. Geh mal Bier holen. Du wirst schon wieder hässlich.
1: Was heißt das? Geh mal Bier holen. 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

eine schöne gute Sonne. Wunderschönen guten Tag allerseits. Hier ist sie, eure Hanni mit der, ja genau, mit der Kindermucke. Genau, ich habe euch so einige Kinderliedergeschichten, wie auch immer, so zwischendurch mitgebracht. Ich wünsche euch viel Spaß mit meiner Sendung. Anfang machen dann natürlich Niesen mit Dino Disc Party. Danach MC Pinguin, der Quatschdetektiv. Keks und Kumpels machen dein Zimmer, wird zur Disco. Und Lichterkinder, Samba, Rumba, Cha-Cha-Cha. Genau.

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0: Das war Quatsch.
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0: Oh Mann, ist mir langweilig.
1: Ja, mir auch. Sowas von langweilig.
0: Ach Mann, was kann man denn mal machen?
1: Ich hab keine Ahnung.
0: Oh, ich hab eine Idee.

FC Pinguin Fed Mittelalter Maus Alarm im Märchenband geht es weiter. Und danach Richard Fritz mit BB Bären Boogie. Kipa Mu und ich bin Musik. Ich bin stark. Ja, Kipa Mu übersetzt mit Kinderparadies Musik. Genau. Dann Klangpiraten Nova mit Stampfschritt und Purzelbauch. Und Kinderlieder mit Eine Seefahrt. Die ist lustig.

geht's hier weiter. MC Pinguin fährt Techno Turkan auf der Straße. Danach Schnappi Schnabel. Und zwar Schnabel Party mit Fed, der Kinderliedergang. Und dann Honigkuchenpferd, der Boden ist Lava. Und Klangpiraten Nova, komm mit Tanz mit den Regenbogen. Ich wünsche euch viel Spaß.

0: Nochmal!
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2: Ist das schön hier? Oh, was macht ihr denn alle hier?
3: Hallo, Schnabi.
2: Oh,

Und nun gleich geht es weiter mit MC Pinguin Feet, Fionki Fuchs mit im Zoo ist was los. Keeper Momo mit Tiergeräusche und Dino Disco kommt mit der schwimmende Plesiosaurus. Ja, und Herr H. kommt mit Kalle, das Krokodil, hinterher. Ab geht's und Partytime hier bei Kindermucke mit eurer Annie.

ihr hört schon, Amsee, Pinguin, Feet, Zwing, Seepferdchen, der Ozeanquatsch und danach Herr H. mit Kalle, das Krokodil und Schnappi, Schnabel, Feet, Kinderliedergang kommt mit Mango, Kiwi und Banane. Und Conno und Kids kommt noch hinterher mit 99 Luftballons. Ich wünsche euch viel Spaß!

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Und ihr hört MC Pinguin Fedekelsmer Kamel, der Sandburgen-Architekt. Disco-Dino-Club mit Disco-Dinos Eisladen kommt hinterher. Und Frank und seine Freunde mit Captain Wellemann. Ja, ja. Und Simone Sommerland und die Kita-Frische mit Kinderdisco. Ein Mix. Genau. Ich wünsche euch viel Spaß weiterhin bei meiner Sendung.

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1: Jetzt hier mit MC Pinguin, Fede, Samba, Salamander, der Dschungelfestival, die Dschungelfeste, nein, das Dschungelfestival, Fiesta, nein, die Dschungelfeste, meine Güte, jetzt haben wir es. Dann die Schlümpfe mit der die Schlumpfenrevue und Dicker kommt mit Party im Zoo. Danach dann noch der Flohhaufen, einem Vogel wollte eine Hochzeit machen. Naja, dann schauen wir mal, wer alles als Gäste sind. Ich wünsche euch viel Spaß bei meiner Sendung.

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Hallo, liebe Hörer, hier meldet sich Steffi Storch mit einer Sondermeldung live aus dem Hubschrauber über Berlin. In der gestrigen Nacht ist das stadtbekannte Nashorn Dicker aus dem Nashornhaus im Berliner Zoo ausgebrochen, wo es mit seinen Eltern lebt. Das Tier soll mit einem Affenzahn auf einem Skateboard durch das Elefantentor geflitzt sein. Augenzeugen wollen außerdem gesehen haben, wie es auf dem Kuhdamm einen Moonwalk hingelegt hat und einen Bauchtanz durch das Brandenburger Tor machte. Als es dann später wieder in den Zoo zurückkehrte, befreite Dicker dort andere Tiere aus ihren Gehegen und veranstaltete mit ihnen eine wilde Party. Ich sehe gerade, da unten geht immer noch volle Kanone die Post ab. Ich glaube, mein Schwein pfeift.

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2: Hier eine Einmeldung von Radio Dino Welle. Die Prinzessin wurde entführt. Liebe Disco-Dinos, könnt ihr sie bitte retten?

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Oh, ihr hört schon MC Pinguin mit Disco Dalmatina, dann die lebende Disco-Kugel. Danach Kiddies Club, so ein schöner Tag. Ja, und Countdown Kids kommt mit Major Tom und MC Pinguin fehlt Reggae. Robbie kommt dann noch mit Eiswürfelheizung im Hochsommer. Genau, und danach melde ich mich dann wieder.

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Ihr Lieben, ein Dank, ganz liebes Dankeschön fürs Zuhören, fürs Mitmachen und wie auch immer. Ich sage mal euch noch einen schönen Sonntag und jetzt geht's hier weiter gleich bei Sonntags Radio und Teddy, Radio Teddybär mit unserem DJ Tommy. Bei Radiklan ist, glaube ich, der Harald Kuttner, genau. Und daher immer gute Unterhaltung, sei es jetzt im Soundhouse Radio, Radio Teddybär oder den Radio Glan. Ich sage mal ein ganz liebes Dankeschön fürs Zuhören und sage euch noch einen schönen Sonntag. Genießt dieses schöne Wetter und hört schöne Musik hier bei uns. Genau, bis dann.

0: Ich begrüße euch herzlich zum Cocktail in Noten, zu einem ganz besonderen Cocktail in Noten. 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Heute ist ein besonderer Cocktail angesagt, denn am 30. Juni 1906.
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Moin moin ihr Lieben, dort draußen, ja, einmal nach Nashville. Ihr braucht jetzt kein Käsebrot, kein Tee, ihr könnt einfach die Lautsprecher anmachen und diese Sendung genießen. Ich bringe Nashville zu euch, versprochen. Wir starten gleich los mit einem Song von Chappell Hart, If You Ain't Wearin' Boots, und hinterher Randall King von seinem neuen Album Into the Neon, When My Baby's in Boots. Ja, keine Boots, nicht wichtig, egal. Ich sitze ja auch meistens im Schlafanzug, wenn ich sende. Nein, glaubt das noch einer? Nein, nein. Ich bin natürlich hier top wach, frisch angezogen, gekämmt und überhaupt, ach, ich sehe richtig schnucklig aus, finde ich. Also, vielleicht sollten wir doch mal hier Bilder machen.

Meine nächste Interpretin trägt eigentlich ganz selten Boots. Meistens hat sie extrem auffällige Kleidung an. Und ja, ich kenne sie eigentlich erst durch eine Band, die ich hier in meiner Sendung vorgestellt habe. Nämlich die Tennessee Darlings haben mir erzählt, dass sie gerne Sierra Ferrell hören. Habe ich gedacht, ach, da musst du mal reinhören. Habe ich auch gemacht, fand ich gut. Habe ich für euch rausgesucht, Made Like That. Und hinterher Alison Krauss, When You Say Nothing at all.

Ja, der Song kommt euch irgendwie bekannt vor, kein Wunder. Den hat nämlich zufällig Herr Roland gecovert, aber das Original ist natürlich viel, viel schöner. Weiter geht's für euch hier mit Lacey Dalton und zwar mit einem ganz anderen Song, den kennt ihr wahrscheinlich gar nicht. Take It Easy und hinterher Kenny und Dolly mit einem noch weniger bekannteren Song, Love is Strange.

Als ich vorhin zu euch sagte, ich bringe Nashville zu euch, muss ich gestehen, habe ich natürlich ein bisschen geflunkert. Natürlich bringe ich auch Osnabrück zu euch. Das ist nämlich ein Vorort von Nashville, habe ich festgestellt. Da gibt es eine Interpretin, die macht richtig hammergeile Musik. Und wahrscheinlich habt ihr einen ihrer Songs auch schon mal im Radio gehört, nämlich genau diesen hier.

0: Tja, klasse Sound, schöne Abtempo-Nummer und ich muss sagen, eine wahnsinnig geile Stimme. Ja, wer ist eigentlich Alina Sebastian? Das habe ich mich natürlich auch gefragt und dann habe ich sie angeschrieben und um ein Interview gebeten und ich bin froh, dass ich es schon aufgezeichnet habe, denn aktuell ist sie leider nicht so ganz bei Stimme. An dieser Stelle gute Besserung, Alina, und ich hoffe, dass wir dich bald wieder richtig schön mit kräftiger Stimme singen können. Aber hier hören wir euch sowieso noch mal ein bisschen Alina an. Ich habe nämlich ihr Album natürlich mir gekauft und ja, es muss einfach hier in die Sendung, weil die Musik ist cool. Aber wie kam Alina eigentlich zur Musik? Das klären wir genau jetzt. Ja, Alina, ich möchte mich erstmal ganz herzlich bei dir bedanken, dass du die Zeit für dieses Interview gefunden hast und wir einfach mal drüber quatschen können, wie du Country-Musik empfindest, was so für dich wichtig ist an Country-Musik und einiges mehr. Wie bist du persönlich zur Country-Musik gekommen?
1: Ja, hi, ich freue mich auch auf jeden Fall sehr, heute hier zu sein. Und ja, für mich war Country-Musik erstmal gar nicht so präsent tatsächlich in meinem Leben. Ja, mein Papa hatte irgendwie das Come On Over-Album von Shania Twain und ich hatte auch das Fearless-Album von Taylor Swift dann später in meinem Jugendzimmer liegen. Und das waren immer schon so Einflüsse. Aber ich habe es nie so richtig bewusst irgendwie wahrgenommen. Und ich stand lange alleine mit meiner Gitarre auf Bühne und ich sag mal, da ist das Genre ja noch relativ flexibel. Und dann irgendwann haben dann Leute zu mir gesagt, hey, du klingst total nach Country. Und dann war ich 17 Jahre alt, als ich bei Spotify eine Playlist mir rausgesucht habe mit der neuesten Country-Musik. Und da habe ich irgendwie, das war totale Offenbarung für mich, weil ich da gemerkt habe, so wow, okay, das ist die Vision, die ich im Kopf habe beim Schreiben. So soll es klingen. Und ich habe mich total verliebt und seitdem gibt es nichts anderes mehr. Also ich höre auch hauptsächlich nur noch das und bin sehr froh, dass ich es auch geschafft habe, meine Musik jetzt in die Richtung zu arrangieren.
0: Ja, da hat sie doch coole Musik im Jugendzimmer liegen gehabt und welche das genau war und inwieweit sie das beeinflusst hat, das hören wir erstmal jetzt mit den beiden Songs von mir, die ich rausgesucht habe aus den jeweils genannten Alben von Shania Twain, Love Gets Me Every Time und Taylor Swift, You Belong With Me.

0: Tja, nachdem ich gehört habe, welche Alben Alina so zu Hause hatte, habe ich mich natürlich gefragt, ja, was hat sie geprägt? Was sind ihre wichtigsten Inhalte von Country-Musik? Wie versteht Alina Country-Musik? Was sind so für dich die wichtigsten Elemente der Country-Musik?
1: Ich glaube, es ist die emotionale Komponente, die mich bei der Musikrichtung so fasziniert. Da es ja auch mittlerweile in den Genres der Country-Musik immer mehr neue Einflüsse gibt. Also man kann ja nicht mehr unbedingt sagen, so wie es beim Traditional Country war, alles ist nur noch akustische, echte Instrumente. Es gibt auch viele elektronische Einflüsse, was ich auch total spannend auf jeden Fall finde. Aber was, glaube ich, alle Country-KünstlerInnen gemeinsam haben, ist diese Freude und diese Emotionalität und diese Fähigkeit, sich auf eine große Bühne alleine zu stellen und das Publikum einfach zu überzeugen und abzuholen. Und ich finde, das schafft dieses Genre wie kein anderes, dass man einfach in einem Stadion ein Konzert sehen kann und da steht der Künstler oder die Künstlerin allein auf der Bühne und liefert einfach ohne irgendwas Künstliches und ohne Band im Hintergrund.
0: Ja, ich meine, Country-Musik geht ja auch in vielen Situationen auch so um echtes Leben. Und das ist ja dann, denke ich, auch was einen so als Hörer eigentlich auch abholt.
1: Ja, absolut. Natürlich die Themen, die typischen Country-Themen, damit muss man sich natürlich auch irgendwie, glaube ich, identifizieren können, wenn man das Genre hört.
0: Weil ich habe zum Beispiel eine extrem schwierige Situation gehabt und habe dann an dem Tag, also als es darum ging, gerade eine Künstlerin gehört und die hat mich mit ihrem Song sowas von abgeholt, dass ich also, ja, das war eigentlich mein allererstes Interview, was ich überhaupt geführt habe, weil es mir wichtig war, mehr zu über sie zu erfahren, so muss ich sagen.
1: Cool. Wer war das?
0: Endoka.
1: Ah, die kenne ich doch.
0: Ja, die habe ich hier in Bremen damals auf der Breminade gehört. Das war, ja, es hat mich voll abgeholt. Das war unheimlich cool. Und so habe ich erst gemerkt, dass Country-Musik ja viel eigentlich so das Leben berührt und nicht so, was ich so, wie viele andere Musik so, einfach so voll am Leben vorbei ist. Also, ja.
1: Ja, ich weiß, was du meinst.
0: Hallo? Ah, genau, das war mein Lieblingssong, jetzt habe ich es doch, von Endoka, weil er mich wirklich damals unheimlich abgeholt hat, weil ich vielleicht damals in einer etwas eigenwillig schwierigen Situation war. Und ja, diesen Song habe ich jetzt für euch auch rausgesucht, Endoka mit Rooms.

0: Von Endoka weiß ich ja, dass sie ihre Songs selbst schreibt. Wie ist es bei Alina? Das erfahren wir jetzt.
1: Wo wir gerade so sagen, aus dem Leben gegriffen, sind deine Songs von einem Autorenteam geschrieben oder schreibst du die eigentlich alle selbst?
2: Ich schreibe alles komplett selbst.
1: Sind das dann so deine persönlichen Lebenserfahrungen oder mehr so, was du aus deinem Umfeld aufnimmst?
2: Ja, eine Mischung, würde ich sagen. Also natürlich gibt es vieles, was mich direkt persönlich betrifft, wo ich auch direkt sehr autobiografisch irgendwie ans Schreiben rangehe. Aber es gibt genauso Songs, die mich irgendwie durch Geschichten, die ich gehört habe oder durch Menschen, die ich kennenlerne, die Dinge, die ich halt mitbekomme, irgendwie schreibe. Natürlich hat es immer irgendwie einen Bezug auf mich und meine Wahrnehmung, klar, weil irgendwie muss ich ja irgendwas, ne, irgendeinen Zugang finden. So. Aber es kann sehr unterschiedlich sein.
0: Tja, das ist doch schon mal cool, dass sie ihre Songs selbst schreibt. Und ja, sie hat natürlich auch ein Album veröffentlicht, also von einem guten Jahr. Und da sind dann auch Songs drin und wie ich jetzt ja weiß, auch Songs, die sie geschrieben hat. Und ja, wie es zu dem Albumtitel und zu den restlichen Songs kam, das erfahrt ihr jetzt.
1: Apropos Leben, Country-Musik, du hast ja auch ein Album geschrieben, ne? Hab ich gehört, so Eisers für Highway. Und da gibt es auch einen Titelsong drin und wovon handelt der eigentlich?
2: Eyes of the Highway ist genau der Titelsong zu meinem gleichnamigen Album, das letztes Jahr rausgekommen ist und handelt im Grunde davon, dass ich es liebe, unterwegs zu sein. Und das klingt erstmal so total plump irgendwie, aber war tatsächlich für mich eine große Herausforderung zu akzeptieren, dass meine Persönlichkeit eben diese Rastlosigkeit auch beinhaltet. Und dass das völlig okay ist, weil ich komme eben aus einem sehr heimeligen Haushalt. Meine Eltern wohnen seit ewigen Zeiten im gleichen Haus und das ist auch total toll. Aber ich wusste immer irgendwie, das ist nichts für mich und ich brauche oft große Veränderungen. Liebe es, unterwegs zu sein, neue Orte zu entdecken, neue Menschen kennenzulernen. Und im Grunde war das ganze Album auch so ein Prozess von, oh Gott, irgendwie bin ich vielleicht kaputt, zu nein, es ist alles in Ordnung, so wie es ist. Und generell, wir sollten uns alle dafür lieben, wer wir sind. Und das macht uns eben auch einzigartig und besonders. Und das ist Eyes of the Highway.
1: Ja, stimmt. Das ist gut getroffen. Ja, und da habe ich natürlich gleich gedacht, wenn ich schon über den Titelsong spreche, dann spiele ich ihn auch. Und auch gleichzeitig die erste Single, die ausgekoppelt wurde, California, und einen weiteren Song, der heißt Lake Ain't the Sea. Und warum das so ist, das erfahrt ihr im Laufe des Songs.

Tja, einfach klasse Musik und Country-Musik ist ja auch so ein bisschen so mit Sehnsucht behaftet und Sehnsucht und Sehnsüchte, die haben wir irgendwie alle und so Sehnsuchtssongs, ja, die nehmen einen einfach mit. Im Country-Genre gibt es natürlich auch diese klassischen Trink-Songs und ja, gab es bei Wildest Hair, Bourbon Goodbye, gab es bei Danny Myler, Let the Liquor In und so ist es auch irgendwie bei Alina, wobei bei Alina ist das noch ein bisschen anders, aber das erklärt sie euch jetzt selbst.

0: Wobei das ist, also bei den Country-Künstlerinnen geht es doch tatsächlich öfter auch mal um Wein. Und ja, irgendwie ist es so passiert. Ein Whisky-Song gibt es auch, aber der ist eher traurig.
1: Genau, und das, ein Wein- und ein Whisky-Song gibt, habe ich natürlich für euch beide rausgesucht. Der eine Winestone und der andere Whisky Lullaby.

0: Da kommt doch aus dem Background die Frage, ist das ein Bar-Special? Ja, nicht so ganz, weil, ja, Alina ist ja wirklich viel unterwegs und wer viel unterwegs ist, gerade mit dem Auto und Alina fährt häufig das Tourgefährt, habe ich gesehen, so im Interview, in einem anderen Interview auf YouTube. Da ist es vielleicht besser, wenn sie weniger Alkoholisches trinkt. Ja, on Tour, da sind wir auch schon wieder beim Thema. Bei der nächsten Frage, ja, wie ist das so mit den Konzerten von Alina? Du hast ja den Song Moving On geschrieben und ich habe gesehen, du bist im letzten Jahr schon sehr viel in Bewegung gewesen, sprich so auf Tour und wie du sagst, auch etwas rastlos bist du ja. Das ist ja für einen Künstler, der auf Tour geht, nicht unbedingt verkehrt, sag ich mal.
1: Das stimmt.
0: Hören wir dich in nächster Zeit noch öfter live, oder?
1: Ja, auf jeden Fall. Also ich will es jetzt gar nicht alles aufzählen. Ich habe einen relativ großen Tourplan. Der ist zwar jetzt gerade noch so in der Mache, aber es sind schon an die 20 Termine, glaube ich, drin. Den gibt es auf meiner Homepage www.alina-sebastian.de. Genau, und die letzten Jahre habe ich halt zwischen 40 und 50 Konzerten gespielt, mit und ohne Band, je nachdem, was einem lieber ist.
0: Ja, wo du es gerade ansprichst, du hast sicher noch mehrere Social-Media-Kanäle, auf denen du zu finden bist.
1: Ja, genau. Also im Grunde bin ich so ziemlich überall zu finden. Wenn man meinen Namen bei Google eingibt, gehören mir mittlerweile, glaube ich, die ersten drei Seiten komplett. Dann kommen auch immer die Kommentare. Also genau, welche Seite einem auch immer am liebsten ist. YouTube, Facebook, Instagram, Spotify. Aber nicht nur Spotify, auch alle anderen Streaming- und Download-Dienste, da bin ich überall vertreten.
0: Gerade auf YouTube, da gibt es auch ganz tolle Konzertmitschnitte von Alina, falls ihr es nicht schafft, zu einem Konzert zu kommen. Ansonsten empfehle ich euch, die nächsten beiden Songs schon mal anzuhören. Ach, die sind einfach klasse.

0: Ja, dann möchte ich mich ganz herzlich bei dir bedanken für die Zeit, die du mir geschenkt hast und freue mich, dass ich meinen Hörern dich näher vorstellen kann.
1: Dankeschön. Ich fand es sehr schön, mit dir zu sprechen.
0: Danke. Ja, es war auch ein sehr kurzweiliges und lustiges Gespräch, also gerade so im Vorgespräch zum Interview. Und ich freue mich schon darauf, wenn neue Musik von Alina Sebastian kommt und ich sie euch vorstellen darf, weil ja, die Musik ist einfach cool, finde ich. Aber zwei Songs habe ich auch noch für euch hier im Player, nämlich Never Fall in Love und Still I've Been Gone.

Alina studiert ja neben der Musikgeschichte auch noch so Studioproduktion, war das, glaube ich, so hieß das, glaube ich, auf alle Fälle Pop an der Uni Osnabrück. Und ja, da ist mir eingefallen, da gab es doch auch einen Studioproduzenten, der ist vor kurzem gestorben. Und ja, Frank Farian heißt er. Und fragt euch natürlich, was hat Frank Farian in einer Country-Sendung zu tun? Der hat doch Bonnie M. produziert und Milli Vanilli. Und es gibt ja auch nicht so viel Country-Songs von Milli Vanilli, aber... Ja, ich habe einen Country-Song entdeckt tatsächlich und den gibt es hier von Bonnie M. Den kennt ihr alle. Und hinterher kommt ein Song von Andoka. Das ist eine sehr bekannte Interpretin aus Bremen. Die kommt für euch mit einem Song von John Denver. Bevor ich erstmal Bonnie M. mit King of the Road.

ein Tribute-Song für John Denver. Weiter geht's für euch mit einer Interpretin, die ist im März beim Country to Country in Berlin dabei. Alana Springsteen mit When We Were Friends und gleich hinterher Chris Johnson, All I Need Is You.

Schöner Song. Alana Springsteen, wie gesagt, beim Country to Country dabei und einige Künstler mehr. Welche alle, das verrate ich euch am 11.2. in der nächsten Ausgabe von On the Road Again. Am 25. haben wir dann Musiker-Special. Das ist aber ein bisschen spezieller, das werdet ihr dann aber so im Vorfeld noch erfahren. Für euch jetzt noch ein bisschen, wie soll ich sagen, Jugendsünden von Musikern. Für euch hier Birds of Chicago mit Remember Wild Horses. Und wer Birds of Chicago nicht kennt, der weiß nicht, dass Alison Russell eine der Interpretinnen war und das zusammen mit ihrem Mann performt hat hier. Remember Wild Horses. Und hinterher noch ein Trio. Emmylou Harris, Linda Ronstadt und die gute Dolly mit Wildflowers.

Ja, manche von euch kennen sicher Paulchen Panther und diesen berühmten Song Wer hat eine Uhr gedreht? Den gibt es auch in einer Country-Version. Ganz frisch produziert von Yara Beeks, ist eine Holländerin. Where does the time go? Und gleich hinterher, ja, da reite ich schon wieder euch mit euch in den Abendhimmel, so muss ich sagen. Denn wir reiten ja gemeinsam. Denn leider ist die Sendung schon wieder zu Ende, aber wie gesagt, am 11.02. gibt es die nächste und diese Sendung haben leider noch nicht alle Radiostationen. Wer sie auf seiner Station nicht empfangen kann, der findet alle wichtigen Infos auf der Seite stadtmusikant-live.de. Dort könnt ihr auch ab nächstes Mal wieder die Wunschbox benutzen. Oh, und einiges mehr über meine sonstigen Sendungen erfahren. Ich bedanke mich ganz lieb fürs Lauschen, wünsche euch noch einen charmanten Rest Sonntag und viel Spaß mit dem nachfolgenden Programm eures Lieblingssenders.

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1: 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Genau so sieht's aus. Good old Funky Stuff gibt es in den nächsten zwei Stunden hier bei uns. Herzlich willkommen bei Funky Town, the grooviest Radio Show in deinem Radio. Nur echt mit mir, Thomas Krier, euer Mr. Funky Town. Hallo! Gleich am Anfang gab es einen Klassiker, Alexander O'Neill, Criticized von seinem grandiosen Album Hearsay aus 1987. Ein weiterer Klassiker läuft schon im Hintergrund, Lakeside, Fantastic Voyage, diesmal in der Re-Edited Version.

aus Dayton, Ohio, Lakeside. Ursprünglich hießen die mal Ohio Lakeside Express. Im Laufe der Zeit ist dann allerdings nur noch Lakeside übrig geblieben. Und Fantastic Voyage, das war ihr größter Erfolg. Bei Funky Town gehört in der Re-Edit-Version. Coole Funky Sounds aus 2021 jetzt. Simple and Spice. Down.

0: Michael Caffin ist DJ und Produzent aus den Niederlanden, lebt allerdings inzwischen im sonnigen Südkalifornien. Michael steckt hinter Simple and Spice. Die Single Down ist im April 2021 erschienen und passt hervorragend zu unserem Good Old Funky Stuff, der sonst hier bei Funky Town zu hören ist. Norma Jean Wright war mal Leadsängerin bei Chic, jetzt aber auch Solo-Versuch, zum Beispiel mit dem hier. Love Attack, Norma Jean Wright.
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frische Musik aus Hamburg, The Terry Green Project. Sneaking Out ist Anfang Mai 2021 erschienen, hervorragend produziert, I like it. Jetzt wieder zurück zum good old funky stuff, The Commodores, Keep on taking me high.

Keep on taking me higher, The Commodores, ist, soweit ich weiß, nicht als Single erschienen, allerdings auf dem Album In the Pocket zu finden. Gleich schalten wir einen Gang runter, es wird also etwas ruhiger. Zuvor, sozusagen als Vorbereitung, Kashif. Don't Stop My Love.

Er hat nie erfahren, wer seine richtigen Eltern sind und ist im Kinderheim aufgewachsen. Mit 15 Jahren kam er zur Formation BT Express und später hat er Solo und vor allem auch als Produzent weitergemacht. Kashif bei Funky Town, diesmal vertreten mit Don't Stop My Love. Die Formation Ready for the World aus Flint, Michigan hatte 1985 einen großen Hit, nämlich Oh Sheila. Zweite Single von Ready for the World, die richtig gut lief, ist ein sogenannter Slow Jam. Also was zum Kuscheln. 1986. Love You Down.

Bei New Edition hat er mal angefangen. Dort hat er 1987 Bobby Brown ersetzt. Johnny Gill. Gerade gehört mit Rub You The Right Way. Johnny war übrigens mit Stacy Lattisaw befreundet und Stacy hatte ihn animiert, mal ein Demoband aufzunehmen. Und so kam er dann zur Musik. Später hat er dann mit Shabba Ranks, Shanice oder auch Roger Troutman zusammengearbeitet. Und Roger Troutman ist das Stichwort, denn der kommt jetzt zusammen mit seiner Formation Zapp. I Can Make You Dance.

0: Das ist die legendäre Funkband Zapp mit natürlich Roger Troutman. I Can Make You Dance, ausgekoppelt aus dem Album Zapp 3 aus 1983. In der LP-Version übrigens gute 9 Minuten lang. Circles, Silver Shadow oder auch Always, drei Titel, von denen man die Formation Atlantic Star aus White Plains, New York kennt. Bei Funky Town gibt's Atlantic Star, diesmal mit einem Track aus dem Jahr 1988. Let the Sun In.
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0: Let the Sun In, lass die Sonne rein, eine gute Idee von Atlantic Star. Wir lassen aber nicht nur die Sonne rein, sondern hoffe ich jedenfalls gleich auch die zweite Stunde Funky Town. Dann sind unter anderem Delegation, die Jones Girls und Earth, Wind & Fire dabei. In dieser Stunde noch Chuck Attack und Mr. Manic und Sister Cool. Wir hören uns. Bis gleich.
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0: die Rock'n'Roll Hall of Fame aufgenommen worden. Taste of Bitter Love. Und nicht nur die Interpreten sind hochkarätig, sondern auch die Produzenten und Songwriter. Das waren nämlich Ashford and Simpson. Taste of Bitter Love kommt aus dem Jahr 1980 und in diesem Jahr bleiben wir auch. Wir gehen nur mal wieder nach Holland. Fruitcake, My Feet Won't Move.
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Die Formation Fruitcake aus Amsterdam. Jan-Paul Driessen hat die Formation gegründet. Und Jan-Paul ist der Bruder von Ellert Driessen. Und der war Mitglied bei Spargo. Die Vocals hat Mildred Douglas bei Fruitcake übernommen. Und auch Mildred haben wir später nochmal wieder gehört. Die ging nämlich zu Mai Tai. Nach dem Motto, alle guten Dinge sind drei. Noch ein Track aus dem Jahr 1980. Delegation, stand up, reach for the sky.

Stand Up, Reach for the Sky, Delegation. 1980 als B-Seite von You and I erschienen. Gab es allerdings auch schon auf der 1979er LP Eau de Vie. Detroit Swindle, beziehungsweise jetzt nennt er sich Dam Swindle, kommt aus Amsterdam und ist House- bzw. Deep House-Produzent. 2014 hat er mit Mayor Hawthorne von Tuxedo zusammengearbeitet. Detroit Swindle featuring Mayor Hawthorne. 64 Ways im Krag ins Mark Remix. Ride off, ride off.

ist doch schön, wenn man einen eigenen Zauberer hat. You're my magician. Lime aus Kanada, Dennis und Denise Lepage. Die beiden sind nie selbst auf die Bühne gegangen. Sie waren immer von Statisten vertreten worden. Dennis hat sich später als Transgender geoutet und unter dem Namen Nini Noblesse einige Tracks veröffentlicht. Du hörst Funky Town, the grooviest Radio Show in deinem Radio, jetzt mit den Jones Girls. You can't have my love.

Can't Have My Love, Albumtrack der aus der LP Keep It Coming aus 1984, The Jones Girls. Wir greifen in die Funky Town Rare Tracks Kiste. Active Force, eine Studioband, hat nur eine LP gemacht. Und diese LP, die ist unter Soul- und Funk-Sammlern sehr gefragt. Darauf ist ja auch ihr einziger Club-Hit

0: Give Me Your Love, Active Force aus der Funky Town Rare Tracks Kiste. Da greifen wir gleich nochmal rein. Zunächst ist allerdings nochmal etwas Kuscheln angesagt. Und zwar mit guten Bekannten, da kuschelt man ja besonders gern. Earth, Wind and Fire and That's the Way of the World.
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unser Ausflug in die 90s und es war kein schlechter. Der größte Hit von M People, Moving On Up. Fast in allen europäischen Hitparaden gab es dafür eine Top-20-Platzierung. Deutschland Platz 21 und in den Dance-Charts von Kanada und Großbritannien jeweils Platz 1. M People, Moving On Up. Ich hatte es vorhin gesagt, wir greifen nochmal in die Rare Tracks Kiste. Jimmy Silver ist wirklich rare. Ich habe nämlich keine Ahnung, wer das ist. Desmond Chisholm heißt er bürgerlich, hilft uns allerdings auch nicht weiter. Love is...

0: ist so rare, dass ich nicht mal sagen kann, aus welchem Jahr das ist. Steht nämlich nichts auf dem Label der Platte drauf. Auch das Internet gibt irgendwie nichts her. Vielleicht kennt ja unter den Hörern jemand Jimmy Silver. Love is aus der Funky Town Rare Tracks Kiste. Princess hingegen, die kennen wir dann wieder. Allerdings war der Track nie in den Hitparaden. In the heat of a passionate moment.
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0: Eine typische Stock Aitken & Waterman Produktion, allerdings nicht mehr ganz so erfolgreich wie die Singles davor. Princess und In the Heat of a Passionate Moment. Und das war's dann auch mit Funky Town für dieses Mal.
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0: Dort dann auch die Playlist. Ja, genau, die Playlist, den Track of the Day und alles rund um die Show. Heute gibt's noch Boss Skaggs und Lowdown. Keep it funky, allzeit good time, sagt Thomas Kreher. Ich sag tschüss, bis zum nächsten Mal. 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
1: Jahre und den Hits von heute und wir starten gemeinsam rein in die kommenden 4 Stunden mit am Start in unserer ersten halben Stunde. Feder und Control aus dem Jahr 2018, Django Django mit Default Hörme gleich aus dem Jahr 2011, vorher gibt's aber noch Age und Boo mit Raven.

Ich begrüße alle meine Hörer auf den Radiosendern, auf der Alex und im Internet, wo immer ihr mich hören könnt, wo immer ihr mich empfangen könnt. Und freue mich, dass ihr mit dabei seid. Ja, ich habe wieder eine bunte Mischung an Musik zusammengestellt. Ein bisschen gedenken wir auch, oder wir gedenken dann auch mit einem Special der am Mittwoch so überraschend verstorbenen Bonnie Tyler. Und ansonsten bringe ich euch mit guter Laune viel Musik, viel Tanzmusik und viel Unterhaltung.

Ja, mit dem großen Eros Ramazzotti geht's weiter in den Sonntagabend mit Unemotione per sempre.

Ja, der große Eros Ramazzotti. Wer das Wiener Mädel kennt, weiß, dass keine Sendung ohne Elvis Presley auskommt, außer die Sendung ist irgendjemand Besonderen gewidmet, so wie es eben war am Ende Juni, dem Peter Alexander. Da ist natürlich kein Elvis Presley vorgekommen, aber heute haben wir natürlich eine normale Sendung und da haben wir auch einen Elvis Presley dabei. Ja, warum auch nicht? Elvis Presley, Kiss Me Quick.

Ja, der King of Rock'n'Roll natürlich immer wieder gerne gehört. Francesco Napoli, mit dem geht's weiter. Jetzt gehen wir ein bisschen nach Italien. Schauen wir uns ein bisschen über die südliche Grenze. Der Urlaub ist ja da. Nein, halt, ich habe mich verschaut. Entschuldigung, vorher kommen noch die Les Anfressingers. Love the one. Ja, wie?

aber jetzt schauen wir einen Blick über die Grenzen und besuchen ein bisschen Francesco Napoli, nämlich in Italien mit Bella Ballard.

Ein schwungvolles Medley quer durch die italienische Musik. Ja, wir bleiben noch ein bisschen in diesem Sprachraum und diesem Sprachbereich, nämlich mit Perret, und der erzählt uns jetzt die Geschichte eines kleinen Eselchens, nämlich Porikito.

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3: Ja, genau, hier ist der nächste Sommerhit. Vor einigen Jahren war er das zumindest. Der großartige Frank Zander, der ja viele Hits geschrieben hat. Den haben wir jetzt mit dem Nasenbär-Song.

Ja, der Partykönig schlechthin war da der Frank Zander und ist es immer noch. Mit Klaus und Klaus geht's weiter und wir machen weiter mit der Party. Und ja, Fußball-Weltmeisterschaft ist heute ist kein Spiel. Aber wir können natürlich trotzdem nach Mexiko fahren oder Mexiko, wie sie es dort nennen. Viva la Mexiko, Klaus und Klaus.

Ja, jetzt begrüße ich alle meine Hörer, die später dazugeschaltet haben. Mein Mikrofon ist euer Wiener Mädel. Ich freue mich, dass ihr mit dabei seid. Und wir begrüßen natürlich auch eine ganz besondere Person, nämlich die Frau Stirnimmer. Grüezi wohl, Frau Stirnimmer. Die bekommt eine besondere Begrüßung mit den Bistritz.

Ja, jetzt haben wir auch die Frau Stirnimer oder Stirnimer begrüßt natürlich. Wissen wir natürlich auf jeden Fall, das ist klar. Weil wir begrüßen alle unsere Zuhörer, klar. Mit Fats Domino geht's weiter, denn wir feiern Party. Und was für eine, what a Party. Fats Domino.

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1: Ja, und jetzt kommen wir zu ein bisschen an traurigen Thema. Am Mittwoch, vorigen Mittwoch, hat eine Nachricht die Welt erschüttert. Am Mittwochvormittag, ich konnte es kaum glauben, wie ich es gelesen habe, Bonnie Tyler ist tot. Und zwar genau ein Monat nach ihrem 75. Geburtstag, Entschuldigung, dass ich halt noch richtig rechnet. Ja, sie ist mit einem Darmdurchbruch in Portugal in eine Klinik eingewiesen worden, musste notoperiert werden, ist dann ein paar Tage im Koma gelegen. Die Auftritte mussten abgesagt werden, sie war gerade auf Tournee und man hat überlegt, soll man die Karten weiter die Gültigkeit behalten, was soll man tun? Man hat den Leuten trotzdem das Geld zurückgegeben und hat eine Lösung gefunden, dass die Herrschaften, die eine Karte haben, wenn sie ihre Tour fortsetzt, natürlich bevorzugt Karten bekommen. Und sie war auch schon auf dem Weg der Besserung eigentlich und dennoch dann am Mittwoch diese mit niederschmetternde Nachricht. Ich war irgendwo natürlich richtig schockiert. Ich habe dann im ersten Moment gedacht, das kann ja nicht stimmen. Ich habe es auf Facebook gelesen. Da wird viel geschrieben, das weiß ich. Da wird sehr viel Blödsinn geschrieben. Habe mich dann schlau gemacht, erkundigt, gegoogelt, mit Freunden gesprochen und so weiter. Bin drauf gekommen, nein, diese Nachricht stimmt. Mit Bonnie Tyler hat eine wirklich großartige Pop- und Rocksängerin, Musikerin, die Bühne der Welt verlassen. Sie wird in der Musikgeschichte sicherlich fehlen, denn sie hat großartige Songs geschrieben. Mit ihrer rauchigen Stimme ist sie irgendwo legendär geworden. Die rauchige Stimme, das war ihr Markenzeichen, die ist ja aus einer Stimmbandoperation geblieben, wo sie sich nicht so ganz an die Vorschriften der Ärzte gehalten hat. Sie hätte nämlich wirklich 6 Wochen absolut still sein sollen, das war sie aber nicht. Im Gegenteil, sie hat sogar einen Song aufgenommen und dieser Song musste dann bei jedem Konzert auch live eingespielt werden, also per Playback eingespielt werden, weil sie den nie wieder so hinbrachte, weil das eben mitten in der Rekonvaleszenz zu dieser Stimmbandoperation war und sie da eine ganz eigene rauchige Stimme hatte, die sie dann ja nie wieder so hinkriegte. Und ich kann nur sagen, mit Bonnie Tyler ist eine Künstlerin gegangen, die uns viele, viele tolle Songs beschert hat und geschenkt hat. Dafür sage ich Danke und Rest in Peace, Bonnie Tyler. Ich habe mir erlaubt, zum Tod von Bonnie Tyler die besten Hits, ist jetzt da übertrieben, weil wenn ich die besten Hits zusammenschneide, dann hat der Funke hinter mir keine Chance mehr, der möchte auch auf Sendung gehen, einige Hits zusammenzuschneiden zu einem Special. Und dieses Special zeigt gleich zu Beginn auch, mit dem fängt das Special an, wie Bonnie Tyler eigentlich auf der Bühne war. Sie war so menschlich, sie war so natürlich und ist mit einem Blackout auf der Bühne so normal umgegangen, wie man nur umgehen kann. Fehler können immer passieren, auch Künstler können Fehler passieren. Und Bonnie Tyler, die hat nicht sich im Grund und Boden geschämt und um Gottes Willen und es war peinlich und sie packt doch mal den Auftritt oder so etwas. Nein, sie hat mit dem Publikum drüber gelacht. Und diesen Auftritt, der ist natürlich, den habe ich natürlich mit in das Special genommen. Ich wünsche euch viel Vergnügen zum letzten Auftritt von Bonnie Tyler hier bei mir. Und ja, hört sich's an und wir gedenken der großartigen Künstlerin damit.

Boni M. Eine großartige Stimme hat diese Welt verlassen. Für immer. Für uns bleibt sie natürlich auf ihren CDs, auf ihren Aufnahmen. Boni M. Boni Tyler. 8. Juni 1951 bis 8. Juli 2026. Danke, liebe Boni, für deine tollen Songs. Danke für deine tolle Musik. Ja, und da kann ich nur sagen, mit Bobby Caril, der Himmel soll weit das Tor aufmachen für diese großartige Künstlerin, denn dort gehört sie nämlich hin. Heaven's Door, Bobby Caril.

Ja, hier bei uns in Wien ist es schon finster, ich denke bei euch auch. Und ja, die Nacht kann man natürlich genießen. Und wie? Ja, das erklären uns die Brüder Blattschuß, denn Kreuzberger Nächte sind lang.

0: Ja, der Sommer ist da und sie marschieren auf, die Gartenzwerge und Billy Sanders. Der weiß, wie der Gartenzwergmarsch sich anfühlt, geht los, schaut.
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2: Sorry, tut mir leid, jetzt hat sich bei mir das Programm ein bisschen selbstständig gemacht. Aber es geht natürlich weiter, ihr habt den Anfang schon gehört, mit Biedern und Knapp und Blitzo. Ja, wir machen Frühlingsputz. Ein bisschen spät zwar, aber doch.

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1: Ja, Biedern und Knapp, das deutsche Pendant dazu hat Gisela Schlüter. Los muchachos, la cucaracha.

Ja, la cucaracha, die Küchenschabe. Wir keiner will sie, aber den Song hört ja jeder gern. Gus Bagus, mit dem geht's weiter, denn der hat ein Haus auf der Sierra.

Ja, die Fußball-WM, die geht ins Semifinale, die geht schon langsam zu Ende. Und gerade im Fußball, da merkt man es ganz besonders, nämlich dass die Fans eine Macht sind. Wir Wiener, wir kennen es ja von Rapid, die berühmte Rapid-Viertelstunde. Ich weiß nicht, ob die in Deutschland so berühmt ist, wenn man sie auch kennt. Hier in Österreich ist sie natürlich be berühmt und bekannt. Was nichts anderes heißt, dass eine Viertelstunde vor Spielende die Fans beginnen mit Applaus, mit Trampeln, mit Jubelrufen ihre Mannschaft, ihre Rapid anzufeuern. Und in dieser Rapid-Viertelstunde hat diese Mannschaft manches Mal wirklich Erstaunliches zustande gebracht. So haben sie zum Beispiel in Schottland gegen Glasgow ein Match umgedreht, sogar noch. Obwohl der Otto Maximale, der Otto Baric, damals Trainer von Rapid, der bekannt war für seine taktischen Austausche, in der Nachspielzeit noch Zeit geschunden hat mit einem Austausch und Glasgow dann auch selbst noch das. Eben in dieser Viertelstunde hat Rapid bereits das Match umgedreht. Sie waren 2 Tore im Rückstand, haben diese 2 Tore aufgeholt. Otto Baric hat es dann wieder verspielt, indem er ausgetauscht hat. Glasgow hat dann wieder den Ausgleich geschossen, also ist dann wieder in Führung gegangen. Und durch das Aufpeitschen ging dann wirklich noch einmal Rapid wirklich noch einmal 2 Tore geschossen und ging sogar in Führung und ist dann im Cup, der Cupsieger, weitergekommen. Und da kann man wirklich sagen, gerade Rapid, die so viele Probleme mit ihren Fans haben, die haben die Fans immer wieder nach vorne gepeitscht und die Fans auch oft genug zum Sieg getragen. Und so geht es bei jeder Mannschaft eigentlich. Auch Österreich wurde oft genug zum Sieg getragen. Berühmte Cordoba zum Beispiel. Ich weiß, ist ein ungeliebtes Thema in Deutschland. Wir sind auch trotzdem stolz, obwohl Cordoba ist jetzt natürlich abgelöst worden ein bisschen durch unsere derzeitige Nationalmannschaft. Aber Fans können etwas bewirken und Fans können eine Mannschaft zum Sieg tragen und sie sind wirklich eine Macht. Da hat der Frank Schöbel schon recht. Die Fans sind eine Macht.

Ja, Fußball-WM ist, ja, WM ist und Sommerzeit ist, Urlaubszeit ist, Reisezeit ist natürlich. Viele Leute sind unterwegs, viele Fans sind unterwegs, eben in Amerika bei den Fußball-Weltmeisterschaften. Und auch so sind viele unterwegs, denn es ist ja Reisezeit, es ist Urlaubszeit. Ja, das, was ich jetzt dann eben gehört habe, zwar mein Lenny, der will auch mitreden. Und ja, was bringt man von Reisen mit? Souvenirs natürlich, Conny Francis.

Ja, unsere Sendung geht schon langsam zu Ende. Der Funky schaut schon in den Startlöchern. Der möchte seine Neuvorstellungen vorstellen und wir wollen ihn natürlich nicht hindern. Aber vorher tanzen wir noch ein bisschen, nämlich einen Twist. Und zwar einen ganz bestimmten Twist. Aber Will Brandes hat seinerzeit auch den Babysitter Boogie gesungen. Mit dem hat er nicht so ganz landen können. Den hat der Ralph Bendix wirklich weltberühmt gemacht. Aber der Baby Twist. Babys sind natürlich immer wieder ein Thema. Und ja, wir tanzen den Baby Twist mit Will Brandes und die kleine Elisabeth.

0: Elisabeth, wer ist der Beste?
1: Mama!
2: Ja, und jedem, der so ein Töchterchen oder Söhnchen hat, kann ich nur raten, genießt die Zeit. Es gibt nichts Schöneres als ein fröhliches Kinderlachen und so einen kleinen Zwerg, der einen auf Trab hält, denn die Zeit vergeht wirklich schnell, glaubt's mir das. Ich bin gestern erst meine Striezeln heimgekommen und heute sind sie 40 und 42. Ich kann es fast gar nicht glauben. Ja, weiter geht's mit der tollen Katharina Steinwolke. Katharina.

Ja, und damit sind wir am Ende der Sendung angelangt. Die letzte Platte dreht sich bereits. Und bevor ich sie abspiele, möchte ich euch noch vorher sagen, wann hört ihr mich wieder? Am Donnerstag. Da bringe ich euch wieder mit dem Betthupferl ins Bett. Ja, wenn ihr wissen wollt, wie das Programm ausschaut, dann schaut auf unsere Homepage radio-clan.de oder in den Sendeplan. Oder auch auf Facebook, auf unser Profil, auch radio-clan.de. Da stelle ich, sobald ich den Sendeplan immer habe, den jeden Tag rein. Oder eben auf meinem Profil bei Facebook. Ja, weiter geht's mit der Conchita-Wurst. Mit der möchte ich die heutige Sendung beschließen. Sie hat den Song Contest 2014 in Kopenhagen mit diesem wunderbaren Song gewonnen. Rise like a Phoenix.

Ja, und damit verabschiede ich mich. Ihr hört es im Hintergrund, die Schlussmelodie denkt schon. Ich bedanke mich fürs Zuhören, freue mich schon auf das nächste Mal. Seid dann mit, am Donnerstag wieder mit dabei, wenn ich euch mit romantischen Melodien ins Bett bringe. Und jetzt bleibt dran mit unserem und hört unseren Funky zu mit seinen Neuvorstellungen. Und ich wünsche euch viel Spaß dazu. Tschüssi, euer Wiener Mädel.

Ja, einen wunderschönen guten Abend zusammen. Da ist er wieder live aus dem Sendestudio Würzburg. Euer Funky, wie ihr es von mir gewohnt seid, Sonntagabends ab 22 Uhr immer mit den aktuellen Neuvorstellungen zum ersten Mal bei uns im Programm. Ein dickes Dankeschön, wie immer, dafür an die Plattenfirmen, die uns diese brandaktuellen Tracks hier immer hierfür zur Verfügung stellen. Ein dickes Dankeschön natürlich auch an das Wiener Mädel für die wie immer super Sendung und super Übergabe. Und last but not least natürlich an euch alle ein dickes Dankeschön fürs Einschalten und Zuhören. Ich würde mich natürlich freuen, wenn ihr auch reinschaut hier zu uns in unseren Chat, so ihr es noch nicht seid. Ja, und wenn ihr was Spezielles hören wollt, egal ob ebenfalls neu oder schon alt bewährt, meine Wunschbox ist natürlich auch sperrangelweit offen. Ja, und dann würde ich sagen, starten wir einfach mal durch mit den ersten dreien. Frank Rebell, du musst ein Engel sein.

0: Elterngeld plant Bundesfamilienministerin Prien den nächsten Einschnitt. Der Unterhaltsvorschuss für Alleinerziehende soll eingeschränkt werden. Colin Mock mit den Einzelheiten.
1: Der soll künftig nur noch für Kinder bis einschließlich 15 Jahren ausgezahlt werden, heißt es jetzt aus Priens Ministerium. Aktuell wird der Unterhaltsvorschuss bis zum Ende des 18. Lebensjahres gezahlt, wenn der unterhaltspflichtige Elternteil entweder nicht zahlt, nicht bekannt oder verstorben ist. Ein entsprechender Gesetzentwurf mit den neuen Plänen soll demnächst vorliegen. Hintergrund seien, wie auch beim Elterngeld, die Sparvorgaben an den Bundeshaushalt.
0: VW-Chef Blume hält Werksschließungen für vermeidbar. Es gebe intelligentere Lösungen, sagte er der Bild am Sonntag. Blume will vor allem bei den Produktionskosten weiter sparen. Zuletzt war die Rede davon, dass die Werke in Zwickau, Emden, Hannover und Neckarsulm auf der Kippe stehen. Für Alexander Zverev ist der Traum vom Wimbledon-Sieg geplatzt. Deutschlands aktuell bester Tennisspieler hat das Finale gegen den Weltranglisten ersten Jannik Sinner mit 1:3 nach Sätzen verloren. Für den Italiener ist es die Titelverteidigung.
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3: 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Mal mehr, mal weniger Wolken sind unterwegs. Im Nordwesten kann es dazu auch neblig werden. Später an der Ostsee vielleicht noch ein einzelner Schauer. In der Nacht gehen die Temperaturen runter auf 20 bis 12 Grad. Morgen wird's vor allem im Norden erstmal wolkiger. Später sind auch mal Schauer oder Gewitter drin. Sonst oft trocken und ziemlich heiß mit bis zu 36 Grad.

Martin, morgen war das für euch mit Königin der Nacht. Es geht weiter mit Harry M. Es gibt immer Wunder. Danach Patrice, ich geh meinen Weg. Und Ben mit Angel Blue. Drei neue Vorstellungen am Stück wieder. Ja, habt ihr Liedwünsche? Lasst es mich wissen.

0: Berliner.
1: Belliceus, war das für euch mit Bedienung? Es geht weiter mit DJ Herzbeat und Rex Gildo. Fiesta Mexicana. Danach Fabienne mit Du bist mein Summer Girl. Und K. Wenzmann Hansen mit Von Malle nach Brasil. Na, das ist ja mal ein Stück weit weg, wa?

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1: Citroën erweitert das Angebot des vollelektrischen EC3 um die neue Sonderedition EC3 Tonic. Sie kombiniert markante Designakzente, moderne Konnektivität und eine erweiterte Ausstattung und kostet dabei nur 310 Euro mehr als die jeweilige Einstiegsversion. Mit dem EC3 Tonic setzt Citroën seine Strategie fort, Elektromobilität für möglichst viele Menschen zugänglich zu machen. Das Sondermodell richtet sich insbesondere an Kundinnen und Kunden, die unkompliziert auf ein voll elektrisches Fahrzeug umsteigen möchten und dabei Wert auf attraktives Design, moderne Konnektivität und hohen Alltagsnutzen legen. Auf Basis der Ausstattungslinie U übernimmt der EC3 Tonic die Stärken der neuen Modellgeneration. 5 vollwertige Sitzplätze, den für Citroën typischen hohen Komfort sowie ein alltagstaugliches Konzept für elektrische Mobilität. Ergänzt wird dies durch exklusive Designmerkmale und zusätzliche Ausstattungsdetails, die den Alltag noch angenehmer machen. Der neue EC3 Tonic setzt optisch klare Akzente und unterstreicht seinen modernen und urbanen Charakter. 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Auch im Innenraum verbindet der EC3 Tonic Funktionalität mit modernem Ambiente. Zur Serienausstattung gehören ein ergonomisch positionierter 10,25 Zoll Farbtouchscreen mit kabelloser Smartphone-Integration über Apple CarPlay und Android Auto sowie eine Armaturentafel mit Stoffbezug aus der Ausstattungslinie Plus. 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Der EC3 Tonic Urban Range verfügt über eine 30 Kilowattstunden Batterie und hat eine Reichweite von bis zu 206 Kilometern nach WLTP bzw. bis zu 293 Kilometern im Stadtverkehr. 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Der EC3 Tonic Standard Range startet bei 23.760 Euro.
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Linda Feller war das für euch mit ihrer neuen Scheibe. Mit Sonne geht alles leichter. Ja, aber wie wir die letzten Wochen gelernt haben, zu viel Sonne ist auch nix. Ich hab's schon immer gesagt, man müsste sich ein paar Grad vom Sommer einfach aufheben können für den Winter. Das wäre doch klasse. Wäre es im Sommer nicht so heiß und im Winter müsste man nicht so viel heizen. Aber leider ist das technisch noch nicht machbar. Machbar sind die nächsten drei aktuellen Neuvorstellungen. Money Breeds mit Drop a Coin in the Jukebox. Danach Markus Wutte mit Immer was zum Rien. Ja, da hab ich ja immer was. Und Martin Marie mit So schmeckt der Sommer. Ja, so ein Eis wäre jetzt auch nicht verkehrt.

Patsy war das für euch mit Verschwind aus meinem Leben. Ja, das hat eine gute Bekannte von mir kürzlich auch zu ihrem Mann gesagt. Naja, schauen wir mal, was passiert. Ich kann euch sagen, was jetzt auf jeden Fall hier bei uns passiert. Es kommen die nächsten drei Neuvorstellungen. Mitte März, wenn du weißt, wer du bist. Verlorene Masken, danach die Mountain Crew mit Weizen in der Sonne. Ah nee, das wird doch warm. Oder meinen die etwa die Weizenkörner? Naja, hören wir mal rein, dann wissen wir's. Alle guten Dinge sind drei, drei neue Vorstellungen am Stück. Nele mit Narben. Wenn ihr aber was Bestimmtes hören wollt, meine Wunschbox ist immer noch gähnend leer.

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1: In Deutschland erleiden im Schnitt 44.000 Menschen jährlich eine Kopfverletzung im Sport. Trotz ärztlicher Checklisten werden beispielsweise Gehirnerschütterungen häufig übersehen. So gibt es unter anderem viele Beispiele von Fußballern, die nach Zusammenstößen im Kopfballduell im Spiel bleiben, sich gut fühlten und hinterher keine Erinnerung mehr an das Spiel hatten. Ob Gehirnerschütterung, Schädelprellung oder schwere Schädelhirntraumen, kurz SHT, es gilt unverzüglich, eine adäquate Behandlung einzuleiten, da mögliche Spätfolgen gravierend sein können. Verletzungen am Kopf kommen besonders häufig in den Kontaktsportarten vor, wie zum Beispiel Fußball, Handball, Volleyball, aber auch im American Football und beim Reiten. Bei letzterem vor allem im Cross-Country, wenn

0: Blutungen und Hirnödem, so Reuter. Auch bei einem leichten Schädelhirntrauma kommt es zur Wasseransammlung, zu Entzündungsprozessen, einer Störung der Ionenkanäle und der Energiegewinnung der Zellen. All dies führt zu einer Funktionsstörung der Nervenzellen. Diese Störungen halten bis zu 14 Tage an. Aus diesem Grund sollte man 10 Tage nach einer Schädelhirnverletzung zum Beispiel auch keine Prüfung schreiben.
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Pascal Bornkissel war das für euch im Hier und Jetzt. Ja, und jetzt geht es bei uns weiter hier mit Peter Immel. Mütze, Glatze, Mütze, Glatze. Danach Licky Leroy mit Bierbrille und Ronny Potatü mit Sangria Strand und Drama. Naja, ob diese Mischung jetzt so ideal ist, das letzte kann man gerne weglassen, ne?

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Sabrina Sänger war das für euch mit Grenzenlos. Es geht weiter mit Sabrina Soler mit Filmreif verlieb. Danach Steffen Jürgens, noch nicht angekommen. Und Ricky Tauscher mit Bare Minimum.

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1: Aufreisen wird zwar immer selbstverständlicher mit Karte oder Smartphone-App bezahlt. Bei den zusätzlichen Kosten, die dabei entstehen können, bleibt für viele Deutsche dennoch ein Fragezeichen. Genau das zeigt die repräsentative Umfrage der Norris Bank, ein Unternehmen der Deutsche Bank Gruppe, zum Bezahlverhalten der Deutschen im Jahr 2026. Nach eigener Einschätzung fühlen sich 58,1% der Deutschen sehr gut oder eher gut über mögliche Gebühren beim Bezahlen oder Bargeld abheben im Ausland informiert. Gleichzeitig sagen 33,1% der Befragten, dass sie sich dabei eher schlecht oder gar nicht auskennen. Das Bezahlen im Urlaub bleibt für viele nicht nur eine Frage der bevorzugten Zahlungsart, sondern auch eine Frage von Vertrauen und Transparenz. In der Altersgruppe der 18- bis 34-Jährigen geben 62,2% an, sich ausreichend über mögliche Gebühren beim Bezahlen oder Abheben im Ausland informiert zu fühlen. Bei den 35- bis 49-Jährigen sind es 61,5%, bei den 50- bis 69-Jährigen immer noch 52,9%. Wer im Ausland bezahlt oder Geld abhebt, möchte wissen, was am Ende tatsächlich berechnet wird. Genau an diesem Punkt herrscht Unsicherheit. Besonders häufig geht es um mögliche Gebühren beim Bargeld abheben, aber auch um Kosten beim Bezahlen in Fremdwährung, um Wechselkurs und Umrechnung. Auch zusätzliche Optionen am Terminal oder Geldautomaten sorgen immer wieder für Fragezeichen. Etwa jeder Dritte fühlt sich laut aktueller Umfrage der Norris Bank bei möglichen Gebühren im Ausland nicht ausreichend informiert. Gerade auf Reisen, wenn Gebühren und Wechselkurse schnell Fragen aufwerfen, sorgen einfache und verlässliche Lösungen für mehr Sicherheit. Mit der Mastercard direkt der Norris Bank können Kunden beispielsweise weltweit kostenlos und bargeldlos bezahlen, online einkaufen und an Geldautomaten ab 50 Euro kostenlos Bargeld abheben. Wer zudem im Ausland in Fremdwährung zahlt, kann womöglich sogar sparen, weil der Umrechnungskurs meist günstiger ist, als direkt in Euro zu bezahlen. Weil alle Umsätze direkt vom Girokonto abgebucht werden, bleiben die Ausgaben zudem transparent und gut nachvollziehbar. In der ausgezeichneten Norris Bank App lassen sich Kartenumsätze tagesaktuell überwachen, sodass die eigenen Finanzen auch unterwegs immer im Blick bleiben.
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Toni R. war das für euch mit Hallo, mein Schätzchen. Ja, mein Schätzchen schläft schon. Ich hoffe, ihr schlaft noch nicht, sondern hört mir weiter zu. Es geht weiter mit den nächsten drei Neuvorstellungen am Stück. Thorsten Matschke, Wolke 9. Danach Yvonne Held, Was du in mir siehst, in der DiscoFox-Version. Und Zwirn mit Bist du deppert. Naja, manche sagen so, manche anders. Entscheidet selbst.

Ja, das war Frank Rebell mit Geglaubt. Es geht weiter mit Matthias Monker im Kreis. Danach Martin Morgen mit Tierisch drauf. Und Harry M. Jetzt geht mein Leben voll bergauf. Glückwunsch!

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1: Wer Kinder hat, einen Baukredit abzahlt oder Alleinverdiener in der Familie ist, für den ist eine Risikolebensversicherung in der Regel sinnvoll. Sie sichert die Hinterbliebenen im Todesfall finanziell ab, etwa um Kredite abzulösen oder das fehlende Einkommen auszugleichen. Ein Vergleich lohnt sich. Selbst für gewöhnliche Fälle unterscheiden sich die Beiträge bei den getesteten Versicherern in der Finanztipp-Analyse um über 6.000 Euro über die gesamte Laufzeit. Die Unterschiede sind enorm. Wer beim falschen Anbieter abschließt, zahlt nach unserer Analyse bis zu dreimal mehr als beim günstigsten Anbieter, sagt man bei Finanztipp. Die Kosten einer Risikolebensversicherung sind von der Versicherungssumme sowie den unterschiedlichen Risikomerkmalen abhängig und daher von Fall zu Fall unterschiedlich. Finanztipp hat das kürzlich für verschiedene Musterkunden berechnet. Ein 40-jähriger Programmierer, der eine Versicherungssumme von 300.000 Euro über 20 Jahre Laufzeit vereinbart, zahlt beim teuersten Anbieter insgesamt 6.115 Euro mehr als beim günstigsten. Der Jahresbeitrag liegt je nach Versicherer zwischen rund 232 und 537 Euro. Ein anderer Fall. Eine 35-jährige rauchende Bankkauffrau, die 300.000 Euro absichert, kann durch einen Versicherungsvergleich rund 5.820 Euro über 15 Jahre Vertragslaufzeit sparen. Beim günstigsten Anbieter beträgt ihr Jahresbeitrag rund 197 Euro, während sie beim teuersten Versicherer knapp 585 Euro zahlen würde. Zusätzliche Bausteine oder hochpreisige Premiumtarife verteuern den Schutz nur, ohne einen relevanten Mehrwert zu bieten, erklärt man bei Finanztipp. Generell reiche der Basistarif völlig aus. Für gesunde Menschen ist der Abschluss bei den meisten Anbietern zudem bequem online möglich. Im Finanztipp-Test haben die HUK24 und die WGV am besten abgeschnitten. Wer Vorerkrankungen hat, sollte hingegen vorab eine sogenannte Risikovoranfrage über einen unabhängigen Makler oder Honorarberater stellen. Paare mit Kindern sollten einzelne Verträge über Kreuz abschließen. Dabei ist Partner A der Vertragsinhaber, der das Geld erhält, wenn Partner B als versicherte Person stirbt und umgekehrt.
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Ja, ihr Lieben, das war's für heute schon wieder. Euer Funky bedankt sich fürs Zuhören. Hofft, es hat euch gefallen. Und wird sich natürlich auch freuen, wenn ihr auch das nächste Mal wieder reinschaltet, wenn's wieder heißt Funky on Air. Bis dahin, viel Spaß jetzt mit meinem Nachfolger, dem Andreas Victor und seiner Sendung Love Time. Ja, bis zum nächsten Mal. Ciao, ciao, winke, winke, euer Funky.

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5: Ein schöner Tag geht vorbei, neigt sich seinem Ende entgegen und nun kommt das Sahnehäubchen. Selbstredend mit ganz viel Entspannung.
6: Probier's mal mit Gemütlichkeit, mit Ruhe und Gemütlichkeit. Jagst du den Alltag und die Sorgen weg. Und wenn du stets gemütlich bist und etwas Appetitliches, dann nimm es dir egal von welchem Fleck.

0: Ihr Herzensmenschen da draußen, das nenne ich doch mal eine Begrüßung. Willkommen zu Lovetime, dem Ort im Radio, an dem Gefühle nicht flüstern müssen, sondern ganz entspannt auf dem Sofa Platz nehmen dürfen. Wir nehmen uns wie jeden Sonntag jetzt Zeit für große Emotionen, leise Gedanken und für Songs, die mehr sagen als jede Sprachnachricht um 1:30 nachts. Wir lassen es klingeln, kurz nach 22 Uhr, da darf man das, De La Soul, Hip-Hop mit Humor, Groove und dieser lässigen 90er-Attitüde, als man noch dachte, ein Anruf, der könnte alles klären. Spoiler konnte er nicht. Aber der Song, der ist geblieben. Ring, ring, ring. Schön, dass du da bist.
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0: Geschmeidige Klänge mit Matt Bianco, perfekt für alle, die ganz cool wirken wollen, cool am Sonntagabend. Dabei nehme ich dich bekanntlich jeden Sonntag ein wenig an die Hand, natürlich sanft. Apropos Sonntag, nicht unbedingt der beliebteste Tag der Woche, das ist ohne Zweifel der Samstag. Die Geschäfte haben geöffnet, es ist Wochenende, sollte man nicht arbeiten müssen, dann kann man sogar lange schlafen und muss nicht früh ins Bettchen. Der Sonntag hingegen, das ist für viele der Ausruhtag, auf der Couch oder aber daneben. Wie sieht dein perfekter Sonntag aus? 015 25 840 5057, unsere WhatsApp-Nummer noch einmal 015 25 840 5057.
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0: und Chili Peppers. Wie sieht dein perfekter Sonntag aus? Diana, die hat etwas zum Thema.
1: Ja, Sonntag ist lang ausschlafen, schön in Ruhe frühstücken und dann vom Frühstückstisch direkt auf die Couch die Beine hochlegen, den Fernseher anmachen und einfach den ganzen Tag nichts tun. Ja, das war vielleicht mal so, bevor ich ein Kind hatte, aber somit ist Sonntag für mich so gut wie jeder andere Tag oder fast noch stressiger, weil das Kind natürlich den ganzen Tag zu Hause ist und es geht einfach schon in der Früh rund. Ja, da ist nichts mit ausruhen. Also Leute, die noch keine Kinder haben und noch ganz jung sind, genießt eure Sonntage noch, einfach mal nichts zu tun. Das wird noch dauern, bis die Zeiten wiederkommen mit Kind.
0: Es fing so schön an, ein fauler Sonntag. Aber so ist das im Leben. Nun Musik von James Blunt, ein Song, den wirklich jeder kennt. You're Beautiful, ein kurzer Blick, ein nicht gelebter Moment, eine Geschichte, die im Kopf weitergeht. James Blunt hat später selbst gesagt, der Song sei eigentlich traurig. Vielleicht ist genau das der Grund, warum er vielen Mitmenschen im Ohr geblieben ist. James Blunt.

zwei Männer, eine gemeinsame Vergangenheit, Robbie Williams und Gary Barlow Shame. Gestern ist sie 67 geworden. Susanna Hoffs, die Stimme von den Bengals. Mitgebracht habe ich dir heute einen Song, der schon oft in dieser Sendestrecke zu hören war, Eternal Flame. Allerdings nicht die Ursprungsversion aus dem Jahr 1988. Im vergangenen Jahr hat Susanna Hoffs den Song nochmal neu aufgenommen. Sie selbst sagt über die Aufnahme, als ich vor dem Mikrofon stand, kämpfte ich mit den Tränen der Dankbarkeit. Dankbarkeit für die Gelegenheit, ein Lied zu singen, das ich mein ganzes Erwachsenenleben lang geliebt und geschätzt habe. Wir sind zusammen erwachsen geworden. Wir schätzen den Song auch, Eternal Flame.

0: perfekte Sonntag. Mehr wird genommen, Regen eher nicht so. Wie sieht der perfekte Sonntag für Stefan aus?
1: Also der perfekte Sonntag sah bei mir früher so aus, dass ich ausgeschlafen habe, dass ich gefrühstückt habe und so weiter, genau, und dann einfach den Couching Day einberufen habe. Wenn ich jetzt an einen schönen Sonntag denke, dann ist es natürlich, dass ich mit meiner kleinen Tochter aufstehe, dass wir zusammen dann was frühstücken und genau. Und dann läuten wir den Tag ein, wo wir uns so einen Faulenzer-Tag da machen.
0: Unsere WhatsApp-Nummer 01525 840 5057. Willkommen zur Rubrik Live-Tracks. Große Bühne, große Stimme. Mehr muss man nicht sagen. Mariah Carey, Without You und Hero.

ist ein Kumulav-Time. Wir hören uns wieder nach 23 Uhr. Jetzt Falsett, Gefühle und Nähe, musikalisch. Drei Brüder, die wussten, wie man Herzschmerz vertont. Die Bee Gees. Bis gleich.

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1: Wir geben uns noch ein weiteres Stündchen Love Time, ganz entspannt. Manche entspannen wunderbar während dieser Sendestrecke. Johanna, die braucht ganz andere Dinge, wie sie uns gleich verrät. Hallo Johanna, was hilft dir, um so richtig zu entspannen?
2: Hey, ich bin Johanna und mir helfen zum Beispiel Meditationen ganz gut. Und ich kann super entspannen oder klassische Musik oder aber auch mal ein gutes Buch. Einfach schön nachmittags auf der Couch mit einer Tasse Tee und einem guten Buch. Hilft mir total und ich kann total entspannen. Kann ich jedem nur empfehlen. Oder auch mal, wie gesagt, eine Meditation finde ich super.
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Auch heute am 18. Januar blicken wir verträumt in die Sterne, wenngleich es heute wenig verträumt zugeht. Am kommenden Freitag startet das Dschungelcamp. So heißt es im Volksmund. Ich bin ein Star, holt mich hier raus. Und mit den Stars, ist das so eine Sache? Oder sagen dir Namen wie zum Beispiel Samira Yavuz, Patrick Romer, Mea Dumont, Umu Tekin, Ariel Hediger, Simone Ballack, Stefan Dürr, Eva Benetatu, Hubert Feller, Nicole Bessler-Böttcher, irgendetwas? By the way, Hardy Krüger Junior, den mag man kennen. Und bei der Personalie Gil Ofarim, da scheiden sich die Geister. Sei es drum, es ist bereits die 19. Staffel, wie es diesbezüglich sternkucktechnisch ausschaut. Mehr zum Thema gleich nach Charlie Puth. Pop verspielt modern, Liebe kann auch leicht sein. Lipstick.

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0: Auf geht's in den Dschungel. Wir haben alle 12 Sternzeichen zum Thema.
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2: Unkraut vergeht nicht. Fressen oder gefressen werden, das ist hier die Frage. Und nicht alle Dschungelbesucher treffen eine lebenserhaltende Entscheidung. Wer vor lauter Urwald die Futterbäume nicht sieht, sich vegetarisch von Giftpflanzen ernährt oder mit jedem Säbelzahntiger kuscheln will, der wird als Eintagsfliege enden. Aber es wachsen ja auch Glückspilze im Dickicht. Widder. Vom wilden Affen gebissen. Mit markerschütterndem Schrei schwingt sich der furchtlose Krieger an armdicken Lianen der Herausforderung entgegen, rodet mit einer selbstgemachten Machete ein Stück Urwald und brät sich am Lagerfeuer den selbsterlegten Tiger zum Abendessen. Für morgen ist ein Wettrennen mit dem Reviergorilla geplant. Der Sieger kriegt Jane. Stier. Wellness am Wildwasser. Das Moorbad im Sumpf ist schon wegen dem natürlichen Massageeffekt dank vieler Krabbeltierchen ungemein entspannend. Danach wird unterm Wasserfall geduscht und wenn dem Stier bisweilen noch die gebratenen Raupen in den Mund fliegen, ist das Wohlbefinden gesichert. Ein Rindvieh mit dicker Kuhhaut genießt und schluckt. Zwillinge. Interessante Speisekarte. Ach, ist das aufregend, zwitschert der quirlige Zwilling, hüpft mit den Kolibris von Ast zu Ast und kann sich gar nicht satt sehen an den verschiedenartigen Essensvorschlägen, die er am liebsten im Flug verschluckt. Den lustigen Vögel mögen auch die Ureinwohner. Nur, wenn er aus dem Kochtopf heraus Zubereitungstipps gibt, werden sie sauer. Krebs. Erst ein Nest, dann der Rest. Kaum im Dschungel angekommen, fängt der geborgenheitssüchtige Typ an, auf der Suche nach einem kuscheligen Plätzchen im Unterholz herumzukrauchen und es warmweich auszupolstern, damit die sensible Seele keine Dornenkratzer abkriegt. Direkt nebenan ist dann der Streichelzoo und sogar die Würgeschlange frisst dem Krebschen aus der Hand.
0: Vier weitere Sternzeichen nach Madonna. Madonna, take a bow.